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3: Und lieber Ben, wir starten ganz entspannt in den neuen Mittwoch rein mit einem Thema, wo ich richtig bei Männern abfahre. Mm. Es hat was mit Behaarung zu tun.
4: Ich denke mal, es geht um Füße. Wir sind gespannt. Ja. Starten aber erstmal rein mit Jack Style und Turn the Lights Off hier auf Energy. Habt einen schönen Mittwoch.
3: Mag ich

0: Das könnte jetzt eine ziemlich haarige Angelegenheit werden. Guten Morgen, hier ist Energy am Morgen mit Anna. Guten Morgen.
1: Hallo.
0: Und mir Ben. Anna und ich haben uns über die letzten Tage noch ein bisschen besser kennengelernt. Und
1: ja.
0: Dabei wurde es auch privat, persönlich und ehrlich. Und eine Sache, die Anna uns verraten hat hier in der Energy-Redaktion, ist, dass sie auf, haltet euch fest, Achselhaare steht. Es war ein Thema, das groß diskutiert worden ist, dass sie gesagt hat, naja, wenn da so ein bisschen Pelz unterm Arm ist.
1: Man darf den Männern nichts erzählen. Wir saßen geschlossen im Auto und dann haben die Männer mich so gefragt, ja und Anna, was magst du eigentlich so bei Männern?
0: Ja.
1: Und dann sind wir halt irgendwie auf Behaarung gekommen.
0: Mhm.
1: Körperbehaarung ist ja ein wichtiges Thema.
0: Klar.
1: Und dann habe ich gesagt, ich finde zum Beispiel Achselhaare echt sexy.
0: Ach.
1: Ich stehe auch voll auf Brusthaare, das finde ich ganz toll. Armhaare, was ich nicht so mag, ist so Rücken und Schultern, aber Beinhaare, Armhaare, Brusthaare, Achselhaare, also umso mehr Bär, umso besser.
0: Das ist jetzt die Frage, wie viel Achselhaar ist erlaubt, weil so ein bisschen stoppen oder kann man da schon Zöpfe pflichten?
1: Ja, ich kann ihm auch Perlen reinflechten, das ist jetzt kein Problem. Aber also so ein gestutztes ist okay, aber auch wenn es schon so ein bisschen...
0: Nein, das finde ich ja ganz was Furchtbares.
1: Hast du Achselhaare?
0: Nein, rasiere ich mir alles ab natürlich, weil ich dachte, das ist ästhetisch.
1: Ich weiß nicht, ich finde das irgendwie... Ich finde das voll männlich, finde das voll hot.
0: Okay, dann während wir gerade reden, lasse ich die gerade wachsen, Anna.
1: Ja,
0: guten Morgen.
1: Gib mir
0: eine halbe Woche.
1: Ich meine auch.

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1: Spielen wir heute Morgen mit der lieben Jessica. Hallo, hier sind Anna und Ben für dich.
2: Hallo, guten Morgen.
3: Morgen.
1: Hallo, und wir gucken mal, welchen Buchstaben du erwischt.
3: Ja, super, sehr gut. A ist ein guter Buchstabe.
1: Du hast 30 Sekunden Zeit, brauchst 5 richtige, Jessica. Und sollte dir mal zu einer Kategorie nichts einfallen, dann sagst du einfach schnell weiter und Ben überlegt sich eine neue.
2: Alles klar.
1: Na okay. Gut, dann starten wir jetzt.
3: Ein Obst mit A.
2: Apfel.
3: Eine Sportart.
2: Ausdauerlauf.
3: Eine Farbe mit A.
2: Angora-braun.
3: Eine Superkraft mit A.
2: Alles können.
3: Ja, gut. Und eine Politikerin oder ein Politiker mit A.
2: Oh, Angela Merkel.
3: Ah, natürlich.
1: Ja. Angie.
3: Angie ist immer die richtige Antwort. Gratulation, Jessica. Du hast gewonnen.
2: Juhu, super. Dankeschön.
1: Und für dich gibt es auch was Feines. Du gewinnst nämlich Tickets für die Boys.
2: Okay, danke schön.
1: Die Brüder Felix und Lukas, auch bekannt als Fastboy, sind am 17. Oktober am Start und du gehst hin mit Begleitung. Herzlichen Glückwunsch.
2: Danke, ich freue mich.
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2: Im Studio Hanna Messerschmidt. Die Regierung will etwas gegen die steigenden Spritpreise machen. Bundeskanzler Friedrich Merz sagt, wir müssen handeln. Schon bald soll ein Vorschlag dazu auf den Tisch. Die Spritpreise gehen in Deutschland weiter durch die Decke. Ein Liter Diesel hat am Mittag rund 2,60 Euro gekostet. Die CDU-Spitze kommt am Wahlsonntag zu einer Krisensitzung zusammen. Dabei sollen die Ergebnisse in Mecklenburg-Vorpommern und Berlin analysiert werden. Die Umfragen sehen alles andere als rosig aus. Bei der Sitzung geht es auch um die Zukunft von Kanzler Merz, der selbst in der eigenen Partei unter Druck steht. Schauspieler Ralf Richter ist tot. Er starb im Alter von 69 Jahren, teilten seine Kinder mit. Seinen Durchbruch hatte Richter 1981 mit dem legendären Film Das Boot. Er spielte auch in der Ruhrpott-Kultkomödie Bang Boom Bang mit. Nach seiner Degradierung bei der WM kommt der nächste Rückschlag für Oliver Baumann in seiner Nationalmannschaftskarriere. Laut Kicker wird der Hoffenheimer nicht von Bundestrainer Jürgen Klopp für die kommenden Nations League-Spiele nominiert. Kölns Senkrechtstarter Said Elmala winkt dagegen das Debüt.
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5: Und Achtung, ich habe eine steile These mitgebracht. In seinen 20ern muss man wirklich nicht viel machen im Leben. Nicht arbeiten, nicht heiraten, keine Kinder kriegen, aber eine Sache schon, in einer Wohngemeinschaft gelebt haben.
6: Um Gottes
5: Willen. Es ist eine absolute Erfahrung, über die wir gleich mit euch reden werden.
6: Ich hasse es jetzt schon. Ich will niemals in einer WG wohnen. Wir machen jetzt erstmal entspannt weiter. Olivia Rodrigo, Drop Dead.

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0: nichts für schwache Nerven. Hallo Energy am Morgen ist an hier mit mir, Anna. Guten Morgen und Ben.
1: Morgen.
0: Bei uns geht es heute um das Thema WGs. Oh. Ich könnte es mir ja niemals vorstellen.
1: Mit die beste Zeit meines Lebens gewesen. Sechser, wirklich? Teilweise siebener WGs, wenn alle ihre Partner dabei hatten und nur ein Bad. Es war fantastisch. Was sind denn eure Erfahrungen? Sagt gerne Bescheid. Nils hat uns zum Beispiel eine Nachricht geschickt.
2: Ich habe mir mit sieben anderen Jungs eine WG geteilt. Man hatte ein kleines Zimmer und wie man sich denken kann, lässt die Hygiene und Ordnung bei acht Jungs manchmal zu wünschen übrig. Da kann man so viel Putzpläne machen, wie man will.
1: Ja, Putzplan ist immer so ein Ding. Wir hatten meine erste WG-Zeit war mit meinem besten Kumpel und noch einem anderen. Unsere gesamte Wohnung war einfach nur drei Luftmatratzen. Dann hatten wir einen Laptop, auf dem wir dann FIFA drauf gespielt haben. Ja. Und unser großes Wohnzimmer haben wir die Tür ausgehangen, auf die Stühle drauf gemacht und drauf Tischtennis gespielt. Das war das erste halbe Jahr meines Lebens in der WG.
0: Das kann nicht dein Ernst sein.
1: Das war das Beste. Das
0: und ich weiß, natürlich gibt es auch sehr saubere WGs, die ich auch schon kennengelernt habe.
1: Ja.
0: Aber trotzdem ist Klischee behaftet in meinem Kopf wirklich, so ganz sauber ist es nicht. Und dann bringt man ja auch noch Freunde mit und dann WG-Partys oder irgendwie mal One-Night-Stands werden nach Hause geschleppt. Oh. Das könnte ich mir niemals vorstellen, Ben.
1: Das ist eine absolute Traumzeit, Anna. Guten Morgen. Da verpasst du was. In den 20ern so ein bisschen WG-Leben, das passt schon.
0: WG-Zimmer, Doppelhaushälfte oder ein ganzes Schloss. Ja. Wir von Energy zahlen eure Miete. 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

0: guten Morgen und Ben hier für euch bei Energy, immer die besten Hits und wir haben brandneue Musik am Start.
1: Ja, die gute Ray hat was Neues rausgemacht, Joy, aber nicht alleine, sondern mit Emma und Absolutely. Mhm. Und das sind die beiden jüngeren Schwestern von Ray, auch musikalisch sind. Was ist das bitte für ein Film? Absoluter Wahnsinn. Und was ist Absolutely bitte für ein Name? Die heißt Absolutely einfach mal mit Namen.
0: Das finde ich komplett wild. Ja, vor allem, du hast es so leicht, ach, wen nehme ich aus der Familie? Okay, meine
1: dich
0: Schwestern.
1: Dich und dich. Musst du wahrscheinlich auch noch nicht mal bezahlen.
0: Und ein neuer Song wurde gezaubert. Geil. I declare.

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1: Schauspieler Ralf Richter ist tot. Er ist im Alter von nur 69 Jahren gestorben. Seinen Durchbruch hatte Richter 1981 mit dem Welterfolg Das Boot. Er spielte auch in Ruhrpott-Komödien wie Bang Boom Bang oder Was nicht passt, wird passend gemacht mit. Die Stadt Duisburg warnte aktuell vor falschen Jugendamtsmitarbeitern. Hintergrund ist ein Fall aus dem Stadtteil Marxloh. Da wollten zwei Männer in eine Wohnung rein und einer Familie die Kinder wegnehmen. Die Eltern riefen die Polizei. Seit dem Vorfall gab es aber keine weiteren Fälle mehr.
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1: Im Studio Daniel Bornberg. Wegen der hohen Spritpreise schlägt Wirtschaftsministerin Reiche direkte Zahlungen vor, um Haushalte mit wenig Geld zu entlasten. Einen Preisdeckel und eine Übergewinnsteuer für Mineralölkonzerne lehnt das Ministerium ab. Kanzler Merz hatte Entlastungen angekündigt. Wie? Das ist aber noch offen. Die teuren Maskenkäufe während der Pandemie beschäftigen heute den Bundesgerichtshof. Lieferanten haben geklagt. Das Gesundheitsministerium unter Jens Spahn hatte garantiert, die Masken zu einem festen Preis zu kaufen, dann aber wegen angeblich fehlerhafter oder zu später Lieferungen nicht zahlen wollen. In ganz Europa soll es einheitliche neue Social-Media-Regeln für Kinder und Jugendliche geben. Die EU-Kommission stellt dazu heute ihre Pläne vor. Erwartet wird ein Stufenmodell. Damit das alles funktioniert, braucht es eine Altersüberprüfung. Datenschützer sehen das kritisch. Wie gesund sind die Pflanzen auf der Erde? Das will die Europäische Weltraumorganisation mit einem neuen Satelliten überwachen. Der nimmt sonst nicht sichtbares Rotlicht wahr, kann also quasi in die Pflanzen reinschauen. Daraus lässt sich dann ableiten, ob zum Beispiel mehr gewässert oder anders gedüngt werden muss.
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4: Wir haben mal wieder unser Lieblingsquiz hier im Gepäck dabei. Unser Generationsquiz. Ben und mich trennen 15 Jahre und dann spielen wir gleich eine neue Runde Alt versus Jung und testen das mal. Weißt du denn was über meine Generation und ich über deine?
5: Ich weiß
4: wahrscheinlich
5: alles,
4: nein.
5: Das ist meine große Krux. Ich weiß wirklich immer alles.
4: Da kratzt er sich am Bart.
5: Wie so ein alter Mann. Okay. Wir machen weiter mit Nico Santos. Why don't you stay here auf Energy für euch?
4: Gucken wir mal.
6: Ab

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0: Ganz genau, Energy am Morgen ist eigentlich mit mir. Anna, guten Morgen, Ben. 15 Jahre liegen zwischen uns und wir testen das jetzt.
2: Ich frage dich, Anna, guten Morgen. Wer oder was ist der Zonk? Sagt dir Zonk
0: ja,
2: was?
0: Ja, das war so ein Bösewicht mit Hut.
2: Was klingt denn Zonk?
0: Na, ich dachte, es wäre ein Zauberer irgendwie. Ja. Und der hat an die Kinder dann seine Tricks irgendwie weitergegeben und Süßigkeiten verteilt.
2: Sehr
0: und
2: gut,
0: das
2: sehr
0: ist
2: gut.
0: Der Zonk.
2: Sagt dir vielleicht was, geh aufs Ganze. Ist das ein Tipp?
0: Nee, geh
2: aufs Ganze war früher eine TV-Show, die lief von 1992 bis 2003, moderiert von Jörg Dreger, absolute Moderationslegende. Und da ging es um Folgendes. Du warst, Anna Gutenmorgen war Gast quasi bei Jörg Dreger bei Geh aufs Ganze. Mhm. Und der hat dir immer drei Tore hingestellt. Eins, zwei oder drei. Und du musstest dich entscheiden.
0: Welches?
2: Und dann hat er dir gesagt, pass auf, du kannst den Gewinn nehmen, der hinter Tor 3 ist. Das könnte ein Boot sein, ein Urlaub in der Karibik. Oder, und da kam es, der Zonk. Und der Zonk war ein kleines Monster-Kuscheltier.
0: Oh nein.
2: Das hast du als Trostpreis dann bekommen. Ich fand ihn immer super süß,
0: oh
2: ein kleines
0: nein.
2: rotes Kuscheltier.
0: Ja.
2: Und die Leute waren natürlich traurig, wenn sie ihn bekommen haben, weil da war klar, sie haben sich fürs falsche Tor entschieden.
0: Okay, also es war eine Art Gaming-Show
2: und
0: das hatte ganz viel mit einfach Glück zu tun.
2: Genau, und dann hat er dann so gesagt von mir, okay Anna, du hast dich für Tor 3 entschieden, bevor wir es aufmachen, habe ich hier einen Umschlag für dich. Möchtest du nochmal tauschen? Möchtest du das Tor tauschen gegen diesen Umschlag? Weil da könnten 10.000 Euro. Und dann hatte man das Publikum geschrieben, tausch! Tausch doch!
0: Oh Gott, ich glaube, für sowas bin ich ja ganz doll anfällig.
2: Ja, ja.
0: Aber halt 2003, Ben, da war ich halt eins.
2: Ja, da konntest du noch nicht ganz mitmachen, da wärst du zu klein gewesen. Aber jetzt wäre es vielleicht was für dich, Anna. Guten Morgen. Wahnsinnsshow und der Zonk wie eine ganz süße Maus. 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

0: Hey, hier ist Energy und da hat ganz Deutschland ein bisschen verkackt.
1: Darüber spricht NRW heute.
0: In Sachen PISA-Studie war keine Glanzleistung, auch diesmal wieder nicht. Und vielleicht kann man sich ein bisschen was von Kiel abschauen. In Kiel gibt es nämlich ein großartiges Projekt. Da lesen seit mehr als 6 Jahren Kinder Katzen was vor. Also das ist eine Kooperation mit dem Tierheim zusammen. Kinder, die vielleicht noch nicht so fit sind im Lesen, können da hinkommen und dann den Katzen vorlesen. Die Katzen freuen sich über Besuch. Die Kinder freuen sich, dass sie so tolle Zuhörer haben und können das vorlesen und das Lesen einfach ein bisschen besser trainieren. Und vielleicht ist das ja auch eine Idee, die man regelmäßig in NRW umsetzen könnte. Und dann hoffen wir einfach mal auf bessere Ergebnisse bei der nächsten PISA-Studie.
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0: wunderschönsten guten Morgen wünschen wir euch. Energy am Morgen ist an. Hier mit mir, Anna, guten Morgen, Jakob
1: Hallo,
0: und Ben.
1: Guten Morgen.
0: Jakob hat eine Behauptung und wir müssen rätseln. Ja, Fakt oder Fake?
1: Man sollte immer direkt nach dem Aufstehen sein Bett machen. Fakt oder Fake?
0: Glaub ich nicht.
1: Oh.
0: Meine ich mal gehört zu haben, weil da sind ja auch Milben drin. Ne? Also nicht nur Staubmilben, sondern
1: dir?
0: Von unserer Haut.
1: Bei dir vielleicht.
0: Und so, doch, hat jeder von uns bei sich im Bettchen.
1: Wirklich?
0: Und ich glaube, gehört zu haben, dass man das erstmal liegen lassen soll und dann Fenster auf und schön durchlüften, dass das einmal irgendwie durchlüften kann.
1: Okay.
0: Und ich mache meins auch immer erst Mittag, wenn ich nach Hause komme. Dann
2: Es bleibt erstmal so wuschelig, damit das alles sich ein bisschen... Okay, perfekt. Finde ich fantastisch. Na, dann sage ich das, was du sagst. Wir sagen also Fake. Mhm.
1: Also, man sollte immer direkt nach dem Aufstehen sein Bett machen, ist ein...
3: Fake.
1: Ah. Ja, weil sonst bleibt die Feuchtigkeit nämlich wirklich unter der Decke und die Milben denken sich... Geil, eine Party.
2: Der Jakob guckt die Anna gerade ganz stolz an, dass er das genau richtig gesagt hat.
0: Wir haben so ein väterliches, töchterliches Verhältnis. Jetzt habe ich gerade eine 1 plus mit Sternchen bekommen.
2: Väterlich, töchterlich, aber auch ein bisschen sexy. Also es ist so ein bisschen merkwürdig. Wir machen weiter mit Overbuck. Wasted Love, wer hätte es gedacht, hier auf Energy. 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

0: nämlich ein Pärchen neben mir sitzen, was sich die ganze Zeit angegrabbelt und angeknutscht hat. Oh. Wenn ich dann zu laut rumgepöbelt habe, haben die mich so ganz sassy und böse von der Seite angeguckt, bis ich dann irgendwann meinte, ist was?
1: Frech.
0: Weil, Entschuldigung, wir sind hier gerade beim Handball. Und jetzt mein Highlight. Saß ein kleiner Junge mit seinem Vater und das ist ja ganz niedlich. Aber man hat ja diese Art Klatschpappen.
1: Ja.
0: Und der kleine Junge hat mich die ganze Zeit gehauen.
1: Nein!
0: Er hat mich die ganze Zeit getroffen. Und dann habe ich ihm irgendwann gesagt, Entschuldigung, du musst ein bisschen aufpassen, du haust mich die ganze Zeit damit. Hat er mich nur angeguckt, weitergemacht. Ich habe es die ganze Zeit bekommen. Was macht man natürlich pädagogisch als 24-Jährige? Ja. Ich habe zurückgehauen.
1: Ja, sehr gut.
0: Ich habe ihm immer aus Versehen auch immer ein bisschen getroffen. Ups, sorry, war nicht meine Absicht. Aber so fühlt sich das übrigens an.
1: Sehr gut. Und aus einer Familie von Pädagogen kann ich dir sagen, nur zurückhauen macht Sinn. Nur so lernen sie es. Insofern sehr gut. Da hast du es, kleiner Junge.
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11: Schauspieler Ralf Richter ist tot. Er ist im Alter von nur 69 Jahren gestorben. Seinen Durchbruch hatte Richter 1981 mit dem Welterfolg Das Boot. Er spielte auch in Ruhrpott-Komödien wie Bang Boom Bang oder Was nicht passt, wird passend gemacht mit. Die Stadt Duisburg warnte aktuell vor falschen Jugendamtsmitarbeitern. Hintergrund ist ein Fall aus dem Stadtteil Marxloh. Da wollten zwei Männer in eine Wohnung rein und einer Familie die Kinder wegnehmen. Die Eltern riefen die Polizei. Seit dem Vorfall gab es aber keine weiteren Fälle mehr.
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1: Mit einem krassen Rekord. 20.000 Leute an einem Tisch und ein Krankenhaus freut sich drüber. Was da los war, hörte noch vor 7.
0: Vorher haben wir Ausreden für euch, wofür ihr die heute unbedingt braucht. Das besprechen wir nach Alex Warren. Jetzt erstmal die wundervolle Taylor Swift. Elizabeth Taylor, schönen Mittwoch. Elizabeth.

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0: Heute braucht ihr Ausreden und wir haben sie für euch. Guten Morgen, hier ist Energy am Morgen mit Anna. Guten Morgen,
1: hallo. Hier Ben.
0: Um Punkt 9 Uhr beginnt heute der Vorverkauf für die Konzerte von Energy Star Harry Styles.

0: mit der Stimme, Ben. Together.
1: Danke. Eunuchen haben sie so an sich. Danke.
0: Er spielt nächsten Sommer 2 Konzerte in Berlin. Und Harry Styles hat das Album auch selber in Berlin aufgenommen. Es sind die einzigen Deutschland-Konzerte und da wollen natürlich alle hin.
1: Yes.
0: Heißt, ihr braucht starke Nerven und Zeit für die Warteschlange. Oder ihr nutzt bei der Arbeit einfach diese drei Ausreden.
2: Sorry Leute, ich komme heute ein bisschen später rein. Gab gestern einfach zu viel Late-Night-Talking. Ihr werdet es nicht glauben. Ich bin einfach in der Einbahnstraße reingefahren und das ist jetzt ein riesen Umweg. Alles One Direction hier. Es ist mir ja so peinlich, aber ich komme nicht vom Klo runter.
1: Oh.
2: War wohl etwas zu viel.
0: Genial.
1: Fantastisch, sehr gut. Da würde ich unbedingt hin zu Harry Styles.
0: Ja, ab 9. Hast du dir denn schon einen Timer gestellt?
1: Aber ich muss arbeiten. Ich bin doch nur am Arbeiten. Bis 17 Uhr racker ich doch hier
0: Trabajo,
1: durch. Du wirst, wie es ist.
0: Pass auf, Ben, dann machst du die Sendung und ich bin dann einfach für uns in der Warteschlange.
1: Super. Wir machen weiter mit Topic und Becky G. Sorry, Papi, hier auf Energy.

0: da haben wir natürlich immer die besten neuen Hits für euch. Weiter geht's hier mit einer ganz neuen Nummer, ja. Jack Dean Mercy.
1: Ganz guter Song, geht nämlich darum, dass Jack Dean darüber erzählt, wie er so Sachen balanciert. Also Familie, Freunde, Beziehung, die Arbeit, die Musik. Und dass das gar nicht so zu unterschätzen ist, was man alles so unterkriegt in 24 Stunden. Und da könnt ihr euch mal selber an die Nase fassen. Ja. Was man alles heutzutage alles so schafft und trotzdem weitermacht. So ein bisschen selber mal auf die Schulter klopfen und sagen, ey, den Alltag, den rock ich.
0: Oh, das ist aber süß.
1: Wollte ich mal sagen, Mercy, ja. Hier auf Energy.

0: Jetzt geht es für uns an die längste Tafel der Welt.
1: Natürlich nur hier bei Energy am Morgen mit Anna. Guten Morgen.
0: Hallo.
1: Und mir, Ben. Gute Nachrichten aus Rumänien. Hier wurde ein Weltrekord aufgestellt. 20.000 Menschen saßen an einem gedeckten Tisch. Über 5 Kilometer zog sich das Ganze und es ist tatsächlich die längste Tafel der Welt. Bei der Aktion wurden dann auch noch Spenden für ein Krankenhaus gesammelt. Mm. Ganz wichtig, weil in Rumänien gibt es nur ein geringes Budget für Gesundheit. Und mit der längsten Tafel der Welt wurde da ein bisschen ausgeholfen.
0: Das finde ich ja richtig cool. Ich habe ja vor einiger Zeit auch erzählt, dass ich unbedingt mal nach Rumänien möchte.
1: Ja, zu deinem Papa nach Transsilvanien.
0: Zu Dracula, nein. Und du glaubst ja nicht, wie viele Leute mir geschrieben haben. Mhm. Und gesagt haben, ja, hier geh mal da und dahin. Und Tipps und Rumänien
1: soll
0: so schön sein.
1: Sehr schön.
0: Es steht weiterhin auf der Liste. Vielleicht 2027 Rumänien, ich komme.
1: Sehr gut, ja.
0: Jetzt euch guten Hunger an der Frühstückstafel mit Cat's Eye und Animal auf Energy über die besten neuen Hits.

0: an diesem wunderschönen Mittwoch. Energy am Morgens an hier mit mir, Anna. Guten Morgen und Ben.
1: Morgen.
0: Und wir freuen uns jetzt schon auf den Freitag. Es gibt neue Musik von Miley.
1: Iris, wie man sie nicht mehr nennen darf, sie heißt nur noch Miley, bringt endlich ein neues Album raus. Bass Persuades hat es genannt, schön einfacher Titel. Wir feiern sie beim Energy Miley Day. Jede Stunde hören wir ins Album mal rein. Diesen Freitag ist es soweit und zwar den ganzen Tag. Mehr Infos findet ihr auf energy.de.
0: Ich muss jetzt erstmal üben, wie man das ausspricht.
1: Bass Persuades, glaube ich. Ich frage Miley nochmal, ich rufe sie gleich mal an. Miley!
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8: Er war eine echte Kultfigur aus dem Ruhrpott. Schauspieler Ralf Richter ist im Alter von 69 Jahren gestorben. Seinen Durchbruch konnte er 1981 mit dem Welterfolg Das Boot feiern. Bekannt war Richter auch aus Komödien wie Bang Boom Bang oder Was nicht passt, wird passend gemacht. Die Stadt Duisburg warnt aktuell vor falschen Jugendamtsmitarbeitern. Hintergrund ist ein Fall aus dem Stadtteil Marxloh. Da wollten zwei Männer in eine Wohnung rein und einer Familie die Kinder wegnehmen. Die Eltern riefen die Polizei. Seit dem Vorfall gab es aber keine weiteren Fälle mehr.
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8: Im Studio Daniel Bornberg. Wegen der hohen Spritpreise schlägt Wirtschaftsministerin Reiche direkte Zahlungen vor, um Haushalte mit wenig Geld zu entlasten. Einen Preisdeckel und eine Übergewinnsteuer für Mineralölkonzerne lehnt das Ministerium ab. Kanzler Merz hatte Entlastungen angekündigt. Wie? Das ist aber noch offen. In ganz Europa soll es einheitliche neue Social-Media-Regeln für Kinder und Jugendliche geben. Die EU-Kommission stellt dazu heute ihre Pläne vor. Erwartet wird ein Stufenmodell. Damit das alles funktioniert, braucht es eine Altersüberprüfung. Datenschützer sehen das kritisch. Die teuren Maskenkäufe während der Pandemie beschäftigen heute den Bundesgerichtshof. Lieferanten haben geklagt. Das Gesundheitsministerium unter Jens Spahn hatte garantiert, die Masken zu einem festen Preis zu kaufen, dann aber wegen angeblich fehlerhafter oder zu später Lieferungen nicht zahlen wollen. Schauspieler Ralf Richter ist tot. Er ist im Alter von nur 69 Jahren gestorben. Seinen Durchbruch hatte Richter 1981 mit dem Welterfolg Das Boot. Er spielte auch in Ruhrpott-Komödien wie Bang Boom Bang oder Was nicht passt, wird passend gemacht mit.
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1: Vorher feiern wir zusammen Geburtstag. Wessen Geburtstag fragt ihr? Na euren. Die ganze Geschichte gibt's nach Tiffany Harris. Jetzt erstmal Shakira und Burna Boy mit.

0: herzlichen Glückwunsch zum Geburtstag. Guten Morgen, hier ist Energy am Morgen für euch mit Anna. Guten Morgen und mir Ben. Wir schreiben nämlich den 16. September. Laut Harvard-Studie haben genau heute die meisten Menschen Geburtstag. Sicher.
1: Das ist ja witzig. Unsere Kollegin war schon unterwegs und hat einfach mal Safety First gratuliert.
2: Hi, ich bin die Sophia von Energy. Ich würde fragen, ob du heute Geburtstag hast.
3: Nee.
2: Kein Geburtstag. Hast du vielleicht Geburtstag?
3: Nein.
2: Auch nicht. Nee. Happy Birthday.
3: Ja, gleichfalls.
2: Alles Gute zum Geburtstag.
4: Ich habe gar nicht Geburtstag.
2: Alles Gute zum Geburtstag.
5: Dankeschön, ich habe heute keinen Geburtstag.
2: Ah, schade. Hallo und einen wunderschönen Geburtstag wünsche ich dir.
6: Ich habe keinen Geburtstag.
2: Heute keinen Geburtstag?
0: Oh Mann,
3: nee.
2: Haben Sie heute Geburtstag?
3: Nein.
2: Nein, ja, gibt's denn sowas? Hi Mädels, alles Gute zum Geburtstag.
4: Ich habe keinen Geburtstag.
2: Hast du Geburtstag?
4: Nein.
2: Ja, hallo. Alles Gute zum Geburtstag.
7: Hallo, herzlichen Dank. Ich habe tatsächlich Geburtstag heute.
2: Nein, wirklich?
7: Ja, danke schön.
2: Dann wünsche ich Ihnen noch einen schönen Geburtstag.
7: Ja, gerne. Singen Sie mir jetzt auch ein Ständchen?
2: Ich? Nein, ich kann nicht singen.
7: Okay, dann alles Gute an alle, die heute auch Geburtstag haben.
1: Das ist ja witzig. Am 16. September, also die meisten. Ich kenne niemanden, der heute Geburtstag hat. Oder ich habe es vergessen.
0: Ich kenne auch niemanden. Ein paar Promis haben Geburtstag. Alex Bladel, hier David Copperfield. Weißt du noch, wer das ist?
1: Mhm.
0: Wirklich? Du weißt, wer David Copperfield ist?
1: Kenn ich, ja, aber ich wusste nicht, dass der heute Geburtstag hat.
0: Heute Geburtstag, ein paar Promis.
1: Also, kennt ihr jemanden? Habt ihr vielleicht Geburtstag? Ruft an oder schickt gerne eine WhatsApp.
0: So oder so, die zwei haben jetzt ein Ständchen vorbereitet. Martin Garrix und Ed Sheeran, repeat it.

0: einfach mal einen Führerschein für Hunde. Hier ist Energy, guten Morgen.
1: Darüber spricht NRW heute.
0: Es ist ja immer mal wieder so im Gespräch, dass man sich nicht einfach einen Hund zulegen kann, sondern dass man einen richtigen Hundeführerschein braucht. Also, dass man erstmal zeigt, man kann mit einem Hund umgehen und der ist gut bei einem aufgehoben. Und genau die Idee, dieser Hundeführerschein, wird am kommenden Montag im Landtag diskutiert. Ist wohl eine Forderung von der SPD NRW. Und was sagt ihr dazu? Also ich bin gespannt auf eure Meinung. Ein Hundeführerschein, ja oder nein? Vielleicht auch mal Hundebesitzer selbst eine Meinung dazu. Haut mal raus, WhatsApp an die 0176 123 7071 und die 8. Braucht NRW einen Hundeführerschein?

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1: Und das spielen wir heute mit der lieben Jana. Guten Morgen.
2: Guten Morgen.
1: Hallo, hier sind Anna und Ben für dich. Und wir haben einen Buchstaben mit dem Zufallsgenerator. Der kommt jetzt.
0: B.
1: Bester Buchstabe. Oh, B wie Ben ist ein Buchstabe. Jana, gefällt er dir?
2: Ja.
1: Sehr gut.
2: Sehr gut, mal gucken.
1: Glaube ich auch. Ich bin positiv gestimmt. Du hast 30 Sekunden, brauchst 5 richtige Antworten zu den verschiedenen Kategorien, die dir Anna gleich geben wird. Hast du mal eine blöde Kategorie, ist es kein Problem. Du musst nur schnell sein und weitersagen, dann kriegst du eine neue. Hauptsache, wir haben in 30 Sekunden 5 richtige Antworten.
2: Okay.
1: Okay, wir sind alle bereit?
3: Yes.
1: Und legen jetzt los.
3: Findest du in der Natur mit B?
2: Ein Bären.
3: Ein Beruf mit B?
2: Busfahrer.
3: Trinkst du in der Sonne?
2: Bier.
3: Eine Haarfarbe mit B.
2: Burgunderrot.
3: Ja. Und wir brauchen noch eine Hunderasse.
2: Beagle.
3: Ja.
1: Jana, ganz toll gemacht. Man hätte blond sagen können, man hätte braun sagen können. Burgunderrot hat es dir gebracht. Nein, du hast alles richtig gemacht. Du hast fantastisch gemacht, du hast gewonnen. Gratulation.
2: Dankeschön.
3: Sehr, sehr gerne. Und meine Liebe, für dich geht es plus eine Begleitung am 17. Oktober zu den Fastboy-Jungs. Die sind
2: sehr
3: auf
2: cool.
3: Tour und ganz viel Spaß dir.
2: Dankeschön.
3: Easy Win für Jana. 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

0: glaube, ich wurde gerade hart auf dem Roller beleidigt. Guten Morgen, hier ist Energy am Morgen mit Anna. Guten Morgen und mir, Ben.
1: Hi.
0: Ja, ich gestehe es, manchmal nutze ich diese E-Roller-Dinger. Ne? Nicht Tretroller, sondern E-Roller, weil da kommt man schnell von A nach B.
1: Voll fein, ja,
0: ich habe manchmal da schwache Momente. Ist okay, gestern hatte ich wieder so einen Moment, da musste ich einen Rucksack transportieren, deswegen bin ich da lang gefahren. So.
1: Ja.
0: Jetzt fahre ich da mit Top-Geschwindigkeit natürlich, nur Daumen drauf gedrückt, damit man diese 20 km/h oder 10 km/h, die man damit fahren kann, maximal damit ich fahren kann, so schnell wie möglich.
1: Mhm.
0: Bin auf Maximaltempo und auf einmal auf der Geraden überholt mich der identische Roller mit einem jungen, so 15-, 60-jährigen Kerle drauf, der auch auf Maximaltempo ist. Jetzt ist das Problem, die beiden sind ja auf 20 km/h, also er kann gar nicht schneller sein als ich, aber er war schneller. Und dann sind wir so auf einer Höhe für eine Sekunde, er grinst mich so an und ich sag, warum fährst du schneller? Och, ich weiß auch nicht, aber vielleicht bin ich einfach müh leichter als sie. Und fährt weiter an mir vorbei. Der hat mich einfach, hat mich als dick bezeichnet.
1: Ja,
0: er hat gesagt, ich bin zu schwer. Dieser Roller kommt nicht auf Optimalgeschwindigkeit, weil Diggi Benjamin schafft es nicht. Und dann ist er einfach grinsend an mir vorbei.
1: Aber ehrlich gesagt, das war auch gerade mein erster Gedanke.
0: Du bist wirklich.
1: Das war mein erster Gedanke. Boah, vielleicht hatte der Roller einfach ein bisschen mehr zu tun. Also, obwohl er sehr sportlich ist.
0: Jetzt kommen besser Komplimente,
1: auch.
0: Ja.
1: Aber klar, so ein junger Hüpfer. Vielleicht hat er auch irgendwas eingebaut. Du weißt doch, die Jugend von heute. Jetzt gibt's das. Der hat da irgendwie irgendwas noch mit eingebaut.
0: Für eine Seite
1: so ein extra
0: entschieden.
1: Turbo.
0: Du hast dich für eine Seite
1: ich
0: entschieden, Anna. Viel Spaß. Kannst ja Sendung mit Dominik jetzt machen.
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15: Er war eine echte Kultfigur aus dem Ruhrpott. Schauspieler Ralf Richter ist im Alter von 69 Jahren gestorben. Seinen Durchbruch konnte er 1900

0: 1981 mit dem Welterfolg Das Boot feiern. Bekannt war Richter auch aus Komödien wie Bang Boom Bang oder Was nicht passt, wird passend gemacht. Die Stadt Duisburg warnte aktuell vor falschen Jugendamtsmitarbeitern. Hintergrund ist ein Fall aus dem Stadtteil Marxloh. Da wollten zwei Männer in eine Wohnung rein und einer Familie die Kinder wegnehmen. Die Eltern riefen die Polizei. Seit dem Vorfall gab es aber keine weiteren Fälle mehr.
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4: Jetzt wird's philosophisch. Was ist unser Platz auf dieser Welt? Oh. Die Antwort, die ist eine Gegenfrage, hört er nämlich vor 8.
5: Und wir besuchen einen Energy Star zu Hause und sein Flur ist komplett pink. Um wen es geht, hört ihr alles nach Michael Schulte. Jetzt gibt's noch mal so ein bisschen Spätsommer-Vibes. DJ Goda mit Meet.

0: Achtung, Achtung, es folgt knallharter Investigativjournalismus.
1: Yes.
0: Hallo, schön, dass ihr am Start seid. Energy am Morgen ist anklar hier mit mir, Anna. Guten Morgen und Ben. Und wir hatten gerade erst Studiobesuch. Energy Star, alle Farben war hier. Uns, hier gab es wirklich die wichtigen Fragen.
1: Ja.
0: Zum Beispiel, welche Farben hat alle Farben in seiner Wohnung?
2: Mein Flur ist komplett pink. Unter der Decke habe ich so, oh, ich habe so Plastikblumen da unter die Decke. Es sieht ziemlich fancy aus. Ich habe das irgendwie auch eine Party und ein Motto gemacht, aber mittlerweile weiß ich nicht, ob ich es noch haben will. Dann, mein Wohnzimmer ist rosa, grau, weiß.
1: Sommer.
2: Alles relativ hell, also auch die Böden sind hell. Meine Küche ist so Aluminiumgrau, aber ansonsten, ich habe jetzt nicht so viel knallige Farben. Das Rosa ist, glaube ich, zieht sich überall durch die Wohnung, das habe ich am meisten.
0: Wow, finde ich
1: gar
0: cool.
1: Nicht so schlecht, ja. Das kann eigentlich eine gute Farbe sein, aber im Flur?
0: Rosa und Pink. Auch, ich finde vor allen Dingen auch in einer Männerwohnung, ne? Ist ja,
1: ja
0: keine
1: stimmt,
0: Frauenfarbe.
1: Ist das mal ein Kontrast. Finde ich
0: Männer
1: schön.
0: Auch
1: ist, soll uns mal einladen. Egal welche Farben Energy zahlt, eure Miete. 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

0: am absoluten Energy für euch. Jess Glynn mit Right Here.
1: Ja, und ich habe erst überlegt, ja, wir arbeiten im Radio. Natürlich kennen wir viele Künstlerinnen und Künstler, aber ich war Jess Glynn, woher kenne ich die denn?
0: Na,
1: auf jeden Fall von der Nummer hier.
0: Rather be. Na.
1: Ja, genau, schön. Das mit Clean Bandit ist ihr erfolgreichster Song. Mhm. Aber der hier ist nicht zu vergessen aus dem Jahr 2014. Right Here. Auch ein richtig gutes Ding, kriegt ihr jetzt hier auf Energy. Schönen Mittwoch.

0: Zeit, Fragen zu beantworten. Heute eine Frage, die wirklich lange nachhallt.
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0: Natürlich nur hier bei Energy am Morgen für euch mit Anna. Guten Morgen.
3: Hi.
0: Und wir beantworten Fragen, die in Songs gestellt werden.
3: Ganz genau. Und heute wird's tiefgründig mit Billie Eilish und der Frage, ja, warum bin ich eigentlich auf der Welt? Oder wie sie fragen würde. Also, what was I made for? Was ist mein Platz hier?
0: So, und da haben wir jetzt Larissa Jabali. Sie ist Autorin und Coach im Bereich Selbstfindung und antwortet mit einer ganz einfachen Gegenfrage.
4: Was macht dir eigentlich Freude? Was lässt dich lebendig fühlen? Und damit meine ich gar nicht diese riesigen Lebensentscheidungen, sondern vielmehr diese Sache, wo du spürst, davon hätte ich gerne mehr. Ich glaube, wenn wir diesen kleinen Dingen immer wieder folgen, kommen wir automatisch näher zu uns selbst. Und daraus entsteht irgendwann auch die größere Vision von uns. Und ganz automatisch kommen wir genau da an, wo unser Platz im Leben ist, nämlich in diesem Moment.
0: Schön, da kann ich ganz persönlich die Frage von Billie Eilish, What Was I Made For, beantworten, um Anna guten Morgen zu ärgern. Jeden Tag von 5 bis 10 lebe ich meinen Traum.
3: Ja.
0: Das finde ich schon mal
3: und
0: sehr gut.
3: Mein Mantra ist aushalten. Spaß. Nein, wir arbeiten schon sehr, sehr gerne hier zusammen. Habt ihr noch eine Frage, die in einem Song steckt, dann ruft an oder schickt gerne eine WhatsApp und wir beantworten sie dann hier.
0: Wir machen weiter mit Felix Jähn und J-Heart Pride für euch. Habt einen wunderschönen Mittwoch.

0: mein Gott, noch knapp eine Stunde, dann beginnt der Ticketverkauf für Harry Styles. Hi, Energy am Morgen ist an, hier mit mir, Anna, guten Morgen, und Ben.
1: Morgen!
0: Zwei Konzerte sind nächstes Jahr in Berlin, die Stadt, wo er auch dieses Album aufgenommen hat.
1: Und niemand bei uns hat so viele Konzerttickets gekauft wie Kollegin Pia Victoria. Du hast Harry in Amsterdam gesehen. Was ist dein Tipp, damit es wirklich klappt?
2: Auch wenn es so aussieht, als wären alle Tickets sofort weg und da steht ausverkauft und ihr könnt nichts mehr klicken, bleibt dran. Mhm. Geht immer wieder zurück auf die Seite, immer wieder versuchen, Tickets auszuwählen. Irgendwie werden die über den Tag über wieder freigeschaltet. So war das bei mir beim letzten Mal. Als ich jetzt dieses Jahr Tickets für Harry Styles bekommen habe, habe ich sie tatsächlich erst um 18 Uhr abends wirklich dann in meinem Warenkorb gehabt und dann tatsächlich auch bekommen, weil irgendwie die über den Tag freigeschaltet werden. Also auf jeden Fall dranbleiben. Ja. Ihr bekommt eure Tickets. Ich drücke euch auf jeden Fall ganz doll die Daumen.
1: Wir natürlich auch. Und angeblich, haben wir gehört, gibt es noch andere wichtige Sachen heute. Mhm. Angeblich. Die gibt es zusammengefasst im Energy Update und zwar gleich.
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8: Schauspieler Ralf Richter ist tot. Er ist im Alter von nur 69 Jahren gestorben. Seinen Durchbruch hatte Richter 1981 mit dem Welterfolg Das Boot. Er spielte auch in Ruhrpott-Komödien wie Bang Boom Bang oder Was nicht passt, wird passend gemacht mit. In Gütersloh haben unbekannte Dutzende Orgelpfeifen aus einer leerstehenden Kirche geklaut. Wie viele Pfeifen genau fehlen und wie hoch der Schaden ist, weiß die Polizei noch nicht. Damit nicht noch mehr wegkommt, wurden die restlichen Wertsachen jetzt erstmal an einen sicheren Ort gebracht.
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8: Im Studio Daniel Bornberg. Kanzler Merz hat mit Blick auf die hohen Spritpreise neue Entlastungen angekündigt. Konkret wurde er dabei aber nicht. Die SPD fordert zum Beispiel einen Preisdeckel. Das Wirtschaftsministerium ist aber skeptisch. Auch eine Übergewinnsteuer für Mineralölkonzerne lehnt Ministerin Reicher ab. Ex-Gesundheitsminister Spahn hat sie unbeschadet überstanden. Die Maskenkäufe während der Corona-Zeit könnten für den Bund aber nochmal teuer werden. Der BGH verhandelt über Klagen von Lieferanten. Spahns Ministerium hatte Käufe zu einem Fixpreis garantiert, teilweise aber nicht zahlen wollen. Welche Regeln sollen in Europa für Kinder und Jugendliche auf Social-Media-Plattformen gelten? EU-Kommissionspräsidentin von der Leyen stellt heute ihre Pläne vor. Es wird ein abgestuftes Modell erwartet für Unter- und Über 13-Jährige. Wie gesund sind die Pflanzen auf der Erde? Das will die Europäische Weltraumorganisation mit einem neuen Satelliten überwachen. Der nimmt sonst nicht sichtbares Rotlicht wahr, kann also quasi in die Pflanzen reinschauen. Daraus lässt sich dann ableiten, ob zum Beispiel mehr gewässert oder anders gedüngt werden muss.
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0: Schönsten Mittwoch wünschen wir euch. Ja. Wir haben Motivation für euch,
1: damit es bei der Arbeit läuft.
0: Oh Gott, Ben!
1: Aber vorher brauchen wir eure Hilfe. Eine Entscheidung muss getroffen werden. Hört ihr alles nach Benson Boone? Sorry, mir von Sommer erst. Vorher gibt's aber
0: Tame Impala und Jenny mit Dracula.
1: Irre.

0: eure Motivation für den Mittwoch. Hallöchen, Energy am Morgen ist an, hier mit mir, Anna, guten Morgen, und Ben.
1: Morgen.
0: Ja, nichts motiviert bei der Arbeit so viel wie gute Mucke.
1: Klar.
0: Die Frage ist natürlich nur, was hören wir denn am besten? Hier gehen die Meinungen im Studio auseinander. Also wenn ich so an Homeoffice denke,
1: ja,
0: und ich arbeite von zu Hause, passiert hier im Radio seltener, aber wenn ich es mache, dann würde ich zum Beispiel diesen Song hier feiern.

0: sehr, sehr guter Song. Billionaire von Bruno Mars.
1: Ja, wollen wir doch alle werden.
0: Ja, das ist sehr motivierend dann auf jeden Fall. Aber man muss ja erstmal, um Billionär zu werden, Millionär, muss man erstmal arbeiten. Deswegen ist das hier meiner.
1: Oh.
0: Rai Rai und Drake. Und da sitzt du da dann am Laptop, nachdem du die Wäsche aufgehangen hast.
1: Oh ja,
0: das ist
1: der ist schon stark. Der ist schon stark.
0: Absolut
1: geile
0: Nummer. Und ein bisschen auch tatsächlich, das wird mir von vielen Kollegen nochmal gespiegelt, ist das ja meine Hymne sozusagen, weil ich bin ja nur am Work, Work, Work. Bis 17:30 sitze ich hier ab morgens um 3, weil das ist wirklich mein Leben. Beide Songs sind Teil übrigens vom Energy Home Office Stream. Den gibt's for free natürlich für euch in der Energy App. Und meinen Song, Work, habe ich jetzt mal hier in die Playlist gehauen. Rihanna und Drake auf Energy für euch. Alles Gute beruflich.

0: Hey, hier ist Energy und da hat ganz Deutschland ein bisschen verkackt.
1: Darüber spricht NRW heute.
0: In Sachen PISA-Studie war keine Glanzleistung, auch diesmal wieder nicht. Und vielleicht kann man sich ein bisschen was von Kiel abschauen. In Kiel gibt es nämlich ein großartiges Projekt. Da lesen seit mehr als 6 Jahren Kinder Katzen was vor. Also das ist eine Kooperation mit dem Tierheim zusammen. Kinder, die vielleicht noch nicht so fit sind im Lesen, können da hinkommen und dann den Katzen vorlesen. Die Katzen freuen sich über Besuch. Die Kinder freuen sich, dass sie so tolle Zuhörer haben und können das Vorlesen und das Lesen einfach ein bisschen besser trainieren. Und vielleicht ist das ja auch eine Idee, die man regelmäßig in NRW umsetzen könnte. Und dann hoffen wir einfach mal auf bessere Ergebnisse bei der nächsten PISA-Studie.
2: Taylor Swift, and this is my song, I Knew It, I Knew You.

0: herzlich willkommen zu unserer Lieblingsrubrik des Tages Energy am Morgens an. Mit mir, Anna, guten Morgen, Jakob und Benny. Jakob hat eine Behauptung, wir müssen rätseln. Fakt oder Fake?
1: Bei uns in Deutschland gibt's Beauty-Sachen mit Pfand. Fakt oder Fake?
2: Fakt, weiß ich, glaube ich, sogar.
0: Was soll das sein?
2: Haben wir mal berichtet, hat mir ein sehr intelligenter Kollege namens Jakob mal erzählt irgendwann.
0: Was soll das denn sein?
2: Naja, das sind irgendwie so Produkte, kleine Plastikprodukte oder sowas, in das irgendwas drin ist. Ich sag mal jetzt ins Nichts hineingesprochen, ist das so diese Flüssigkeit von hier Kontaktlinsen oder irgendwie sowas. Also so kleine oder große Plastikbecher und da gibt's jetzt auch Pfand drauf.
0: Ich war jetzt bei Beauty, war ich halt schon bei Schminke, dass man dann irgendwie seine Foundation, sein Make-up
2: kann
0: irgendwie
2: auch
0: auffüllen kann.
2: Ja, wir sehen nicht, ob jeder Lippenstift jetzt, aber es gibt dann, glaube ich, Verpackungen, für die ist Pfand, ja.
0: Okay. Okay.
2: Komm, sag ich Fakt.
0: Na, ich sag Fakes, habe ich noch nie gehört.
1: Also bei uns in Deutschland gibt's Beauty-Sachen mit Pfand, ist ein
0: Fakt.
1: Ja, wird gerade in einigen Läden getestet für so zum Beispiel Shampoo-Sachen, Cremes und so weiter.
0: Ach so.
1: Sind wirklich so große, ich sag mal, einheitliche Plastikflaschen.
2: Mhm. Schöne
1: das
2: Idee.
1: Ding ist nur, ich verstehe nicht so ganz, wie man auf den Pfandpreis gekommen ist, weil es sind nicht 8 Cent, es sind nicht 15 Cent, nicht 25, es sind 29 Cent.
2: Ja, aber ganz schön viel, wow. Damit
0: aber finde ich gar nicht schlecht. Also ich war mir eh so ein riesen Plastikverbrauch.
1: Ja.
0: Und wenn ich dann das abgeben kann oder sage, nee, ich würde es gerne neu auffüllen, mein Shampoo,
2: ja,
0: das finde ich sehr praktisch. Würde ich auch machen, wenn es das hier gibt.
2: Immer wieder ein Beweis, die Welt wird immer besser. Das ist einfach so. Mr. Know-it-all, Teddy Swims jetzt hier auf Energy.
0: Benjamin Kloß, die Welt wird immer besser.

0: Und wir sagen Happy Birthday to you. Hi, Energy am Morgen ist an, hier mit mir, Anna. Guten Morgen. Und Ben.
1: Morgen.
0: Es ist der 16. September. Mhm. Laut Harvard-Studie ist es der Tag, an dem die meisten Menschen Geburtstag haben.
1: Unsere Hörerin Beatrix gibt uns da recht.
2: Schönen guten Morgen. Ich kenne tatsächlich jemanden, der heute Geburtstag hat. Und zwar meine Freundin Judith Klaus. Sie hat nicht nur heute Geburtstag, sondern sie hat vor vielen Jahren damals mich mit meinem heutigen Mann zusammengebracht, verkuppelt.
1: Gut.
2: Und wir haben genau an ihrem Geburtstag, also heute vor 3 Jahren, dann geheiratet. Deshalb nochmal vielen Dank an unsere gute Freundin Judith. Und alles Gute zum Geburtstag.
1: Oh, Beatrix, du bist ja ganz süß. Danke fürs Melden erstmal und Gratulation zum Hochzeitstag. Kann man also, es ist der 16. September, scheint ein großer Feiertag zu sein, einfach für alle.
0: Ja, perfekt. Und vor allem, sie hat die zusammengebracht.
1: Ganz also, süß.
0: Niedlich. Habt ihr heute Geburtstag oder kennt ihr wen? Dann einfach anrufen oder schickt eine WhatsApp.
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15: Schauspieler Ralf Richter ist tot. Er ist im Alter von nur 69 Jahren gestorben. Seinen Durchbruch hatte Richter 1981 mit dem Welterfolg Das Boot. Er spielte auch in Ruhrpott-Komödien wie Bang Boom Bang oder Was nicht passt, wird passend gemacht mit. In Gütersloh haben unbekannte Dutzende Orgelpfeifen aus einer leerstehenden Kirche geklaut. Wie viele Pfeifen genau fehlen und wie hoch der Schaden ist, weiß die Polizei noch nicht. Damit nicht noch mehr wegkommt, wurden die restlichen Wertsachen jetzt erstmal an einen sicheren Ort gebracht.
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17: Ja, und einen schönen guten Morgen wünschen wir euch. Es sind einfach nur noch 100 Tage bis Weihnachten. Das beste Geschenk macht ihr euch einfach selbst.
18: Tickets für Energy Star Harry Styles. Warum ihr dafür wirklich gute Ausreden braucht, das besprechen wir alles nach Kygo und One Republic. Wir starten aber rein mit Temper City und Self Aware.

0: Na, wie sieht's aus? Seid ihr schon in der Warteschleife? Es wird höchste Zeit. Hi, Energy am Morgens an, hier mit einer guten Morgen und Ben.
1: Morgen.
0: Gleich um 9, die Uhr tickt, beginnt ja der Vorverkauf für die Konzerte von Energy Star Harry Styles.
1: Doch. Nächsten Sommer, also im Juli 2027, kommt er ja für 2 Konzerte nach Berlin, die Stadt, in der das Album ja auch aufgenommen hat. Und es sind seine einzigen Deutschlandkonzerte. Da wollen dann natürlich alle hin. Habt ihr jetzt vielleicht ein Problem mit eurem Chef? Sitzt er euch im Nacken? Habt ihr gar keine Zeit, um 9 da irgendwie schnell was zu klicken? Kein Problem. Hier sind 3 super Ausreden, damit es wirklich klappt.
2: Sorry Leute, ich komme heute ein bisschen später rein. Gab gestern einfach zu viel Late Night Talking. Ihr werdet es nicht glauben. Ich bin einfach in der Einbahnstraße reingefahren und das ist jetzt ein riesen Umweg. Alles One Direction hier.
1: Ja.
2: Es ist mir ja so peinlich, aber ich komme nicht vom Klo runter. War wohl etwas zu viel.
1: Jede Ausrede ist dieser Harry Styles wert.
0: Wir drücken euch auf jeden Fall die Daumen, dass ihr um 9 noch Tickets ergattert. Wir probieren es auch mal, Ben.
1: Ja, und mach jetzt erstmal weiter mit Olivia Rodrigo. Die stellt sich tot. Ist vielleicht auch ein Motto. Drop Dead jetzt hier auf Energy.

0: Und wir haben natürlich immer die besten neuen Hits für euch am Start. Jetzt Adela mit Ain't in L.A.
1: Ja, und da geht's darum, dass die besten Geschichten und die coolsten Leute nicht immer irgendwie schickimicki High Class sein müssen. Also es muss nicht Los Angeles irgendwie sein.
0: Nein.
1: Also irgendwie ist auch ein kleiner Diss gegen L.A. Aber ehrlich gesagt, also zieht mich auch nicht so hin.
0: Nach
1: Los
0: L.A.?
1: Angeles?
0: Doch.
1: Echt? Ist so wie New York. Das zieht mich auch gar nicht so doll. Ich glaube, coole Geschichten können auch bei unserem Dorf
0: passieren. Natürlich, hier in Wuppertal.
1: In L.A. hier. Gütersloh auf die 1.

0: Jetzt geht es für uns an die längste Tafel der Welt.
1: Natürlich nur hier bei Energy am Morgen mit Anna. Guten Morgen.
0: Hallo.
1: Und mir, Ben. Gute Nachrichten aus Rumänien. Hier wurde ein Weltrekord aufgestellt. 20.000 Menschen saßen an einem gedeckten Tisch. Über 5 Kilometer zog sich das Ganze und es ist tatsächlich die längste Tafel der Welt. Bei der Aktion wurden dann auch noch Spenden für ein Krankenhaus gesammelt. Mm. Ganz wichtig, weil in Rumänien gibt es nur ein geringes Budget für Gesundheit. Und mit der längsten Tafel der Welt wurde da ein bisschen ausgeholfen.
0: Das finde ich ja richtig cool. Ich habe ja vor einiger Zeit auch erzählt, dass ich unbedingt mal nach Rumänien möchte.
1: Ja, zu deinem Papa nach Transsilvanien.
0: Zu Dracula, nein. Und du glaubst ja nicht, wie viele Leute mir geschrieben haben. Mhm. Und gesagt haben, ja, hier geh mal da und dahin. Und Tipps und Rumänien
1: soll
0: so schön sein.
1: Sehr schön.
0: Es steht weiterhin auf der Liste. Vielleicht 2027 Rumänien, ich komme.
1: Sehr gut.
0: Jetzt euch einen guten Hunger an der Frühstückstafel mit Jennifer Lopez, David Guetta, Save.

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9: Er war eine echte Kultfigur aus dem Ruhrpott. Schauspieler Ralf Richter ist im Alter von 69 Jahren gestorben. Seinen Durchbruch konnte er 1981 mit dem Welterfolg Das Boot feiern. Bekannt war Richter auch aus Komödien wie Bang Boom Bang oder Was nicht passt, wird passend gemacht. Die Stadt Duisburg warnte aktuell vor falschen Jugendamtsmitarbeitern. Hintergrund ist ein Fall aus dem Stadtteil Marxloh. Da wollten zwei Männer in eine Wohnung rein und einer Familie die Kinder wegnehmen. Die Eltern riefen die Polizei. Seit dem Vorfall gab es aber keine weiteren Fälle mehr.
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9: Im Studio Daniel Bornberg. Wegen der hohen Spritpreise schlägt Wirtschaftsministerin Reiche direkte Zahlungen vor, um Haushalte mit wenig Geld zu entlasten. Einen Preisdeckel und eine Übergewinnsteuer für Mineralölkonzerne lehnt das Ministerium ab. Kanzler Merz hatte Entlastungen angekündigt. Wie? Das ist aber noch offen. Die teuren Maskenkäufe während der Pandemie beschäftigen heute den Bundesgerichtshof. Lieferanten haben geklagt. Das Gesundheitsministerium unter Jens Spahn hatte garantiert, die Masken zu einem festen Preis zu kaufen, dann aber wegen angeblich fehlerhafter oder zu später Lieferungen nicht zahlen wollen. Deutschland und die USA wollen in Sachen Verteidigung enger zusammenarbeiten. Verteidigungsminister Boris Pistorius hat dazu eine Absichtserklärung mit seinem Amtskollegen Pete Hegseth unterschrieben. Heute nimmt Pistorius in den USA einen neuen Kampfjet für die Bundeswehr in Empfang. In der deutschen Gastrobranche gibt's heute eine Premiere. In Leipzig macht das erste vollautomatische Roboterrestaurant auf. Pro Schicht kümmert sich zwar ein Mitarbeiter um das Nachfüllen der Zutaten. Einziger Koch ist aber ein Roboter namens Robin.
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11: Und da haben wir es kurz nach 9. Wir drücken euch ganz, ganz doll die Daumen. Der Ticketverkauf für Harry Styles, der läuft ja jetzt.
12: Ja, für die Wartezeit gibt es gleich neue, brandneue Musik, zwar von Connor Skinner. Und jetzt erstmal die Ex-Freundin von Harry Styles. Die wartet auf euch, Taylor Swift mit Elizabeth Taylor hier bei Energy.

0: schön, dass ihr mit dabei seid. Energy am Morgens an. Hier mit mir, Anna, guten Morgen und Ben. Und es wird Zeit für neue Mucke.
1: Von Connor Skinner, Let Me Go, so ein bisschen Trennungssong, der aber die Sache umdreht. Und nicht von wegen, ja, ich muss mich trennen, ich liebe dich nicht mehr, sondern bitte trenn dich von mir, weil du mich liebst. Sieh bitte, dass diese Beziehung nicht funktioniert. Mhm. Lass deine Gefühle mir gegenüber, irgendwie, dass da Liebe ist, weg, weil wir tun uns einander nicht gut. Mhm. Wir sollten Schluss machen. Was ist das für eine krasse Ansage?
0: Das denke ich mir so oft bei Pärchen. Oh. Ja, ihr liebt euch zwar, aber ihr passt nicht zusammen. Ihr macht euch beide kaputt.
1: Oh Gott.
0: Und das ist viel schlimmer, glaube ich. Oha, Herzschmerz jetzt hier.
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0: einfach mal einen Führerschein für Hunde. Hier ist Energy, guten Morgen.
1: Darüber spricht NRW heute.
0: Es ist ja immer mal wieder so im Gespräch, dass man sich nicht einfach einen Hund zulegen kann, sondern dass man einen richtigen Hundeführerschein braucht. Also, dass man erstmal zeigt, man kann mit einem Hund umgehen und der ist gut bei einem aufgehoben. Und genau die Idee, dieser Hundeführerschein, wird am kommenden Montag im Landtag diskutiert. Ist wohl eine Forderung von der SPD NRW. Und was sagt ihr dazu? Also ich bin gespannt auf eure Meinung. Ein Hundeführerschein, ja oder nein? Vielleicht auch mal Hundebesitzer selbst eine Meinung dazu. Haut mal raus, WhatsApp an die 0176 123 70 71 und die 8. Braucht NRW einen Hundeführerschein?
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8: Er war eine echte Kultfigur aus dem Ruhrpott. Schauspieler Ralf Richter ist im Alter von 69 Jahren gestorben. Seinen Durchbruch konnte er 1981 mit dem Welterfolg Das Boot feiern. Bekannt war Richter auch aus Komödien wie Bang Boom Bang oder Was nicht passt, wird passend gemacht. Die Stadt Duisburg warnt aktuell vor falschen Jugendamtsmitarbeitern. Hintergrund ist ein Fall aus dem Stadtteil Marxloh. Da wollten zwei Männer in eine Wohnung rein und einer Familie die Kinder wegnehmen. Die Eltern riefen die Polizei. Seit dem Vorfall gab es aber keine weiteren Fälle mehr.
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10: Wir steigen ganz tief rein heute Morgen mit der Frage, warum sind wir eigentlich alle auf dieser Welt?
11: Boah, das ist aber schon eine tiefe Frage. Und das fragt ein Energy Star. Wir haben die Antwort. Das wird euch noch sehr lange beschäftigen. Hört ihr alles noch vor 10? Jetzt erstmal eine Runde. Sorry, Papi von Topic und Becky G. Schönen guten Morgen.

0: Zeit, Fragen zu beantworten. Heute eine Frage, die wirklich lange nachhalt.
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0: Natürlich nur hier bei Energy am Morgen für euch mit Anna. Guten Morgen.
3: Hi.
0: Wir beantworten Fragen, die in Songs gestellt werden.
3: Ganz genau. Und heute wird's tiefgründig mit Billie Eilish und der Frage, ja, warum bin ich eigentlich auf der Welt? Oder wie sie fragen würde.
4: What was I made for?
3: Also, what was I made for? Was ist mein Platz hier?
0: So, und da haben wir jetzt Larissa Jabali. Sie ist Autorin und Coach im Bereich Selbstfindung und antwortet mit einer ganz einfachen Gegenfrage.
5: Was macht dir eigentlich Freude? Was lässt dich lebendig fühlen? Und damit meine ich gar nicht diese riesigen Lebensentscheidungen, sondern vielmehr diese Sache, wo du spürst, davon hätte ich gerne mehr. Ich glaube, wenn wir diesen kleinen Dingen immer wieder folgen, kommen wir automatisch näher zu uns selbst und daraus entsteht irgendwann auch die größere Vision von uns. Und ganz automatisch kommen wir genau da an, wo unser Platz im Leben ist, nämlich in diesem Moment.
0: Schön, da kann ich ganz persönlich die Frage von Billie Eilish, What Was I Made For, beantworten, um Anna guten Morgen zu ärgern. Jeden Tag von 5 bis 10 lebe ich meinen Traum.
3: Ja.
0: Das finde ich schon mal sehr gut.
3: Und mein Mantra ist aushalten. Spaß. Nein, wir arbeiten schon sehr, sehr gerne hier zusammen. Habt ihr noch eine Frage, die in einem Song steckt, dann ruft an oder schickt gerne eine WhatsApp und wir beantworten sie dann hier.
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1: Hallo, hallo, hallo, ich bin's, Felina, und ich darf mal wieder den Vormittag mit euch verbringen. Happy Mittwoch, wir starten durch, 10 Hits am Stück laufen schon. Gleich habe ich da für euch die aktuelle Single von Clock Clock in guten 10 Minuten. Und jetzt DJ Goya Michiko.

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1: Da gibt's neue Musik und zwar von Klok-Klok. Und die erzählen euch mal selbst, worum es geht.
2: Bei unserer neuen Single Skeletons geht es darum, dass man einer Person verspricht, sie für immer zu lieben. Und wenn man sagt für immer, dann meint man nicht nur, solange man lebt, sondern auch darüber hinaus. Also nicht nur zu Lebzeiten, sondern ins Jenseits und weit, weit darüber hinaus.
1: Wenn wir halt alle irgendwann nur noch Gerippe sind. Und deswegen heißt der Song auch Skeletons. 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

0: Und bei den Royals sind ja Harry und Meghan erst ganz frisch zurück in England. Ihre Kids müssen jetzt aber wohl schon wieder die Schule wechseln. Nach nur 2 Tagen ist nämlich aufgefallen, dass der Schulweg wohl doch zu unsicher ist.
1: Da hat Gabi Guten Morgen einfach gesagt, da musst du jetzt einfach mal durch. Also wie ich morgens bei Wind und Wetter und Glatteis mit dem Fahrrad zur Schule gefahren bin. Wirklich? Das war auch nicht in Ordnung, verkehrstechnisch. Aber die kommt schon an. Und ich war immer da.

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13: Schauspieler Ralf Richter ist tot. Er ist im Alter von nur 69 Jahren gestorben. Seinen Durchbruch hatte Richter 1981 mit dem Welterfolg Das Boot. Er spielte auch in Ruhrpott-Komödien wie Bang Boom Bang oder

0: Preise in Deutschland sind in vollem Gange. Von allen Seiten kommen Vorschläge dazu. Kanzler Merz hatte gestern Entlastungen in Aussicht gestellt. Es ist aber noch offen, wie die aussehen werden. Die teuren Maskenkäufe während der Pandemie beschäftigen heute den Bundesgerichtshof. Lieferanten haben geklagt. Das Gesundheitsministerium unter Jens Spahn hatte garantiert, die Masken zu einem festen Preis zu kaufen, dann aber wegen angeblich fehlerhafter oder zu später Lieferungen nicht zahlen wollen. Vom Weltraum aus soll jetzt geschaut werden, wie es den Pflanzen hier auf der Erde geht. Dafür hat die Europäische Weltraumagentur einen neuen Satelliten ins All gebracht. Der nimmt das ansonsten nicht sichtbare Rotlicht der Pflanzen wahr, kann also quasi hineinschauen. Hoch Edeltraut oder Tief Edgar. Ab heute können die Anträge für die Wetterpatenschaften fürs nächste Jahr gestellt werden. Dann bekommen die Hochs Frauen und die Tiefs Männer Vornamen.
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0: Chefs hassen Homeoffice, weil sie da nicht kontrollieren können, aber ihr liebt's, ne? 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Was macht ihr so, wenn ihr im Homeoffice seid? 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
1: Ist, glaube ich, dass ich gefühlt die Hälfte der Zeit irgendwie mit was ganz anderem beschäftigt bin. Oder vielleicht so einen Mittagsschlaf nebenbei mal mache. Oder vielleicht gerade sogar Privatnachrichten währenddessen beantworte, was man ja auch eigentlich so nicht tun sollte. Das sind so Dinge, die mein Chef nicht wissen darf.
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geht's mit Junat Ast hier bei Energy. Immer die besten neuen Hits. Aktuelle Single heißt Flipside und Junat Ast gerade performt. Und jetzt haltet euch fest, in so einem klitzekleinen Flugzeug. Nur Pilot und ein DJ. Und dort aufgelegt, über den Wolken. Unfassbar. Mir ist fast ein bisschen schlecht vom Zugucken, sag ich ganz ehrlich. Aber ich bin auch empfindlich. Flipside, die Single, jetzt ohne irgendwie ein bisschen Reisekrankheit oder irgendwas bei Energy. Immer die besten neuen Hits.

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1: Frisch die Tour beendet und trotzdem weiterhin in den 10 Hits am Stück. Das ist Alex Warren mit seiner aktuellen Single Emerald Eyes. Habe ich hier gleich für euch. Auf Mittwochvormittag, 11 Uhr haben wir es. Und jetzt auch noch ganz toll Tempest City mit dabei. Ich bin Felina. Hi.
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1: Die sind wirklich das aller süßeste Couple, Alex Warren und seine Frau Coover. Die spielen sich gegenseitig gerne auch mal Streiche. Sie ist irgendwie in jedem viralen Video mit drin. Also Alex liebt sie richtig doll, aber andersrum eben auch. Und deswegen ist dieser Song auch extra für sie, Emerald Eyes, jetzt für euch bei Energy, wo die besten neuen Hits.

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24: Mehr Staus, aber kürzer. So sieht die Bilanz des ADAC für die Sommerreisezeit aus. Häufigste Ursache waren Baustellen. Besonders voll war es zum Ferienstart in Nordrhein-Westfalen. In Gütersloh haben Unbekannte Dutzende Orgelpfeifen aus einer leerstehenden Kirche geklaut. Wie viele Pfeifen genau fehlen und wie hoch der Schaden ist, weiß die Polizei noch nicht. Damit nicht noch mehr wegkommt, wurden die restlichen Wertsachen jetzt erstmal an einen sicheren Ort gebracht.
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24: Im Studio Eva-Maria Wölfel. Kein TikTok, Snapchat oder Insta für Kinder unter 13. Und das überall in der EU. Das will Kommissionschefin von der Leyen. Für 13- und 14-Jährige fordert sie spezielle Profile mit weniger Funktionen und Zeitbegrenzung. Von der Leyen findet, mit Smartphones und Social Media werden Kinder ihrer Kindheit beraubt. Nach dem CSD-Anschlag in Berlin plant die Bundesregierung härtere Strafen gegen islamistischen Terrorismus. Der 10-Punkte-Plan betrifft auch Propaganda und Spenden für Terrorgruppen. Bei dem Anschlag raste ein Islamist in eine CSD-Gruppe und griff Menschen mit einer Machete an. Eine Frau starb.

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hier für euch bei Energy mit einem unfassbaren Hit. Als der damals rauskam, ja, ist er gechartet in Deutschland, in Dänemark, in den Niederlanden. Einer der krassen globalen Sommerhits überhaupt. Denkt man, in seiner Heimat war Dante Thomas mit Miss California 2001 einfach überhaupt nicht erfolgreich. 85 war die höchste Chartplatzierung, die er geschafft hat in den Billboard Hot 100. Aber ey, wir lieben den Song weiterhin. Dante Thomas jetzt mit Miss

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1: auf Mittwochmittag. Schön, dass ihr am Start seid. Ich bin's, Felina. Hi, und eure Zähne sind am Stück. Die laufen hier gerade. Gleich habe ich für euch alle Farben. Und jetzt gibt's Nico Santos.

0: Happy, happy Geburtstagi! Ja, kein Spaß, der 16. September ist laut Harvard-Studie der Tag, an dem die meisten Menschen von euch Geburtstag haben. Also hatte ich gerade wahrscheinlich eine gute Trefferquote. Großes Thema und ey, wir kriegen so viele Nachrichten von euch, richten wir natürlich aus, zum Beispiel Tatjana.
1: Eine sehr gute Freundin hat auch heute Geburtstag, Ilona. Und ich möchte ihr hiermit auch ganz, ganz herzlich gratulieren.
0: Na, herzlichen Glückwunsch, liebe Ilona, auch von uns, na klar. Und die Tröte gibt es natürlich auch noch. Und für euch jetzt in den 10 Hits am Stück, alle Farben bei Energy, immer die besten neuen Hits.

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15: Die Staatsanwaltschaften in NRW kommen mit der Arbeit nicht hinterher. Die Aktenberge werden immer höher. Zur Jahreshälfte gab es mehr als 300.000 offene Verfahren, meldet der Richterbund. Das ist ein neuer Negativrekord. Andere Bundesländer haben ähnliche Probleme. Der Ruhrpott trauert um eine echte Kultfigur. Schauspieler Ralf Richter ist im Alter von 69 Jahren gestorben. Seinen Durchbruch konnte er 1981 mit Das Boot feiern. Bekannt war Richter auch aus Komödien wie Bang Boom Bang oder Was nicht passt, wird passend gemacht.
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15: Im Studio Eva Maria Wölfel. Kein Social Media unter 13. Das fordert Kommissionschefin von der Leyen in der gesamten EU. Und für 13- und 14-Jährige will sie nur einen eingeschränkten Zugang zu TikTok, Insta und Co. Bis eine EU-weite Regelung kommt, dürfte es aber dauern. Starke Rückendeckung für Merz. Die 8 CDU-Ministerpräsidenten stellen sich geschlossen hinter den Kanzler. Deutschland brauche jetzt mehr denn je Stabilität, sagen sie. Merz steht ja aktuell mächtig unter Druck. Aus verschiedenen Ecken kommen Rufe nach einem Kanzlertausch. Kanada und die EU wollen enger zusammenrücken. Geplant ist eine Art Mitgliedschaft, obwohl das Land nicht in Europa liegt. Dazu kommen eine Technologieallianz und mehr Zusammenarbeit bei Rüstung. Hintergrund sind die Spannungen mit den

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Vielleicht habt ihr ihn schon mal im Fernsehen gesehen, ist schon beim ZDF-Fernsehgarten aufgetreten, bei Willkommen 2024, also der Silvesterfeier am Brandenburger Tor damals noch, dann Vorentscheid zum ESC 2025 hat er ja auch Platz 3 gemacht. Ihr habt ihn bestimmt also schon mal gesehen, aber ich sag euch, live ist das nochmal eine ganz andere Nummer, was Moskena abliefert an Musik. Lieb ich sehr, unfassbare Ausstrahlung, unfassbares Talent und eine neue Single draußen, die hören wir uns natürlich sofort hier an bei Energy. Immer die besten neuen Hits, Worshipping the Sun.

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1: Hier Thema Mittagspause, ne? Seid ihr bereit? Weil wäre jetzt 13 Uhr und hätte ich Bock drauf, würde ich gerne mit euch zusammen verbringen. Und dazu laufen hier die 10 Hits am Stück. Gleich mit der aktuellen Single von Oliver Heldens. In so guten 10 Minuten jetzt Teddy Swims und ich bin Felina. Hi!

Weiter geht's hier für euch mit einem Energy Star DJ. Da sage ich, ist ein bisschen wie Two-Face von Batman. Der hat so zwei Seiten. Und die eine ist die gut gelaunte Oliver Heldens Seite nämlich. Da passiert immer sehr, sehr viel Good Vibes Musik. Gute Laune, tanzbar, richtig nett alles. Und dann hat er noch sein alter Ego Hilo. Und damit gibt's eher so darkere, düstere Sounds, die einen aber auch trotzdem richtig krass zum Tanzen bringen. Also ich liebe beides. Die Happy Vibes, die brauchen wir jetzt, glaube ich, ein bisschen auf Mittwochmittag, habe ich jetzt für euch. Oliver Heldens AEIOU, aktuelle Single bei Energy, immer die besten neuen Hits.

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9: Die Staatsanwaltschaften in NRW kommen mit der Arbeit nicht hinterher. Die Aktenberge werden immer höher. Zur Jahreshälfte gab es mehr als 300.000 offene Verfahren, meldet der Richterbund. Das ist ein neuer Negativrekord. Andere Bundesländer haben ähnliche Probleme. Der jahrelange Rechtsstreit um eine neue Luxusimmobilie neben einem Düsseldorfer Biergarten ist beendet. Die Besitzer des bekannten alten Bahnhofs waren immer wieder gegen die Baustelle und später das Wohnhaus vor Gericht gezogen. Es sei zu nah dran am Biergarten. Das Oberverwaltungsgericht Münster hat die Klage jetzt endgültig verworfen.
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9: Im Studio Eva-Maria Wölfel. Kein Social Media unter 13. Das fordert Kommissionschefin von der Leyen in der gesamten EU. Und für 13- und 14-Jährige will sie nur einen eingeschränkten Zugang zu TikTok, Insta und Co. Bis eine EU-weite Regelung kommt, dürfte es aber dauern. Die Diskussionen über Entlastungen wegen der hohen Spritpreise in Deutschland sind in vollem Gange. Von allen Seiten kommen Vorschläge dazu, etwa eine Spritpreisbremse oder finanzielle Hilfe vom Staat. Kanzler Merz hatte gestern Entlastungen in Aussicht gestellt, es ist aber noch offen, wie die aussehen werden. Kurz vor den Wahlen in Mecklenburg-Vorpommern und Berlin kriegt Kanzler Merz eine volle Portion Rückendeckung. Die 8 CDU-Ministerpräsidenten stellen sich geschlossen hinter ihn. Sie meinen, Deutschland braucht Stabilität statt Personaldiskussionen. Kanada und die EU wollen enger zusammenrücken. Geplant ist eine Art Mitgliedschaft, obwohl das Land nicht in Europa liegt. Dazu kommen eine Technologieallianz und mehr Zusammenarbeit bei Rüstung. Hintergrund sind die Spannungen mit den USA unter Präsident Trump.
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unfassbar talentierte Sängerin, sondern auch dazu bereit, alles Mögliche zu machen, um Kindern zu helfen. Hat bei so einer Charity-Aktion zum Beispiel mal 24 Stunden am Stück durchgetanzt zu allen möglichen Sounds und Songs, also unter anderem so sie Take That und Bon Jovi lief und sie hat immer dazu getanzt, aber dann auch kam zwischendrin Nachrichten und sie so, ja, tanz dich weiter. Hauptsache, wir sammeln hier weiter Geld für die Kinder. Hat sehr, sehr gut funktioniert. Kam eine Menge zusammen. Sophie Alice Baxter jetzt für euch bei Energy mit Murder on the Dance Floor.

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1: Und da ist 14 Uhr geworden. Es ist so langsam Mittwochnachmittag. Ich bin weiterhin Felina. Und hier geht's weiter für euch in den 10 Hits am Stück mit der aktuellen Single von Ray Dalton in guten 10 Minuten. Und jetzt Tame Impala und Jenny.

0: hätte Energy Star Ray Dalton eine eigene Radiosendung hier auf Energy, würde er sich die so vorstellen.
1: Hey, this is Ray Dalton on Energy Air and you're listening to Ray Ray Interviews. Our first guest we have is Alvaro and then we have Zoe Wees and then we're going to have some NFL football players. Also, make sure to click the link below because you're going to get to play some bingo with me live in the studio.
0: Also Zoe Wees und Alvaro Soler im Interview, als nächstes ein NFL-Football-Player und da wird auch noch Bingo gespielt, so stellt er sich seine Show vor. Ich sag mal so, das klingt witzig, aber am Ende, seine Musik wollen wir natürlich auch hören. Go That High von Ray Dalton, jetzt bei Energy, immer die besten neuen Hits.

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11: Nordrhein-Westfalen plant für 2027 einen Haushalt von rund 115 Milliarden Euro. Davon fließen 44 Milliarden in Kinder, Bildung und Jugend. Außerdem sollen Schulen, Kitas und Verkehrswege über ein großes Infrastrukturprogramm modernisiert und ausgebaut werden. Die Feuerwehr Essen schickt ab jetzt eine Drohne vor den ersten Einsatzkräften los. Sie startet bei ausgewählten Einsätzen automatisch und liefert Live-Bilder an Leitstelle und Einsatzleitung. 3 Monate lang prüft die Feuerwehr den Zeit- und Informationsgewinn des Systems.
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11: Im Studio Eva-Maria Wölfel. Kein Social Media unter 13. Das fordert Kommissionschefin von der Leyen in der gesamten EU. Und für 13- und 14-Jährige will sie nur einen eingeschränkten Zugang zu TikTok, Insta und Co. Bis eine EU-weite Regelung kommt, dürfte es aber dauern. Die Diskussionen über Entlastungen wegen der hohen Spritpreise in Deutschland sind in vollem Gange. Von allen Seiten kommen Vorschläge dazu, etwa eine Spritpreisbremse oder finanzielle Hilfe vom Staat. Kanzler Merz hatte gestern Entlastungen in Aussicht gestellt, es ist aber noch offen, wie die aussehen werden. Kanada und die EU wollen enger zusammenrücken. Geplant ist eine Art Mitgliedschaft, obwohl das Land nicht in Europa liegt. Dazu kommen eine Technologieallianz und mehr Zusammenarbeit bei Rüstung. Hintergrund sind die Spannungen mit den USA unter Präsident Trump. Hochedeltraut oder Tief Edgar. Ab heute können die Anträge für die Wetterpatenschaften für das kommende Jahr gestellt werden. Im kommenden Jahr bekommen die Hochs Frauennamen und die Tiefs Männernamen. Unter wetterpate.de kann man die Namen kaufen.
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0: Wenn's Fernsehen nicht so läuft, wie ihr es gerne hätte, ja, dann könnt ihr doch einfach eine Petition unterschreiben. Es gab zuletzt einige Wiederauflagen oder einige Serien, die umgesetzt werden sollten und dann mittendrin hieß es plötzlich, ah nee, doch abgesetzt. Letztes Beispiel, ganz frisch noch, die Serie H2O. Haben wir vielleicht so als Kids Teenies geguckt und da ging es um Meerjungfrauen, die an Land leben, also erstmal mit normalen Beinen und sobald sie Wasser abbekommen haben. Ups, Meerjungfrau, upsie, durfte immer keiner wissen, dann ganz schnell ins Wasser und wegschwimmen und so. Vielleicht erinnert ihr euch daran. Das sollte eine Neuauflage bekommen. Die Macher selbst sagen, nee, die Zielgruppe gibt's nicht mehr. Und ich denke so, hey, ich bin noch da. Was ist denn mit euch? Ich würde es alles alleine weggucken, wenn ihr wollt. Gut. Ähnliches Problem bei einer sehr, sehr erfolgreichen Buchreihe, abgekürzt ACOTA oder auch A Court of Thorns and Roses. Sehr, sehr, sehr erfolgreiches Buch Imperium, möchte ich fast schon sagen. War eine Serie zu geplant, auch die abgeblasen. Obwohl da jetzt gerade neue Bücher zu rauskommen und alle sind super gehypt. Aber gut, okay, dann halt nicht. Und eine so eine Reihe haben wir noch und da geht's um die wilden Hühner. Die kennen wir als Buch, die kennen wir aber auch als Filme. Und eigentlich gab's da eine Idee, die auch bis jetzt nicht umgesetzt wurde. Aber dafür hat Hörerin Luisa zu extremen Mitteln gegriffen.
1: Eine neue Auflage, die ich wirklich super gerne hätte, wäre die von den wilden Hühnern. Ich habe da auch gesehen, dass Cornelia Funke sogar ein Drehbuch geschrieben hätte für die erwachsenen wilden Hühner. Und da habe ich auch direkt die Petition unterschrieben. Ich habe irgendwie auf Social Media gesehen, dass es da sogar eine Petition gibt und ich habe die wirklich direkt unterschrieben, weil das würde ich wirklich super gerne sehen.
0: Habt ihr auch sowas? Also welche Serie soll für euch weiter fortgesetzt werden oder fortgeführt werden? Sagt ihr mir gerne Bescheid per WhatsApp oder Insta, da heiße ich Felina_FM.
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Kochen beispielsweise finde ich ja abschmecken. Ja, immer mal zwischendrin so einen kleinen Haps schon mal probieren. Und genau das machen wir jetzt hier auch bei Energy. Denn am Freitag ist Energy Miley Day. Zum Energy New Year's Friday bringt Miley Cyrus ihr neues Album raus. Und da werden wir stündlich hier reinhören. Es wird großartig. Ich freue mich jetzt schon extrem doll drauf. Weil ein Häppchen dürfen wir ja schon probieren. Best Persuades ist eine Single aus diesem neuen Album. Und die schmeckt so fantastisch, dass ich kaum darauf warten kann, noch mehr davon irgendwie hier mit euch kosten zu dürfen. Machen wir am Freitag stündlich zum Energy Miley Day. Jetzt schon mal ein kleiner Appetit haben vorweg, Best Persuades.

Neues hier, immer die besten neuen Hits, deswegen auch was ganz Frisches von Milo. Der hatte mal meinen Traum gelebt, der hat nämlich so ein Austauschjahr in den USA gemacht, in Kalifornien, weil ich habe immer nur diese College- und Highschool-Filme geguckt und habe gedacht, das wäre so cool, wenn ich es machen würde, aber ich hatte immer Schiss. Ihr hört Milo jetzt mit Forever Young bei Energy, immer die besten neuen Hits.

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10: Mehr Geld für Sicherheit. Nordrhein-Westfalen plant dafür im nächsten Jahr rund 7 Milliarden Euro ein. Der gesamte Landeshaushalt umfasst rund 115 Milliarden Euro. Knapp 5 Milliarden gehen an die Polizei. Mit jährlich 3.000 neuen Anwärtern soll sie weiter wachsen. Die Feuerwehr Essen schickt ab jetzt eine Drohne vor den ersten Einsatzkräften los. Sie startet bei ausgewählten Einsätzen automatisch und liefert Live-Bilder an Leitstelle und Einsatzleitung. 3 Monate lang prüft die Feuerwehr den Zeit- und Informationsgewinn des Systems.
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10: Im Studio Eva-Maria Wölfel. Kein TikTok, Snapchat oder Insta für Kinder unter 13. Und das überall in der EU. Das will Kommissionschefin von der Leyen. Für 13- und 14-Jährige fordert sie spezielle Profile mit weniger Funktionen und Zeitbegrenzung. Die Diskussionen über Entlastungen wegen der hohen Spritpreise in Deutschland sind in vollem Gange. Von allen Seiten kommen Vorschläge dazu, etwa eine Spritpreisbremse oder finanzielle Hilfe vom Staat. Kanzler Merz hatte gestern Entlastungen in Aussicht gestellt, es ist aber noch offen, wie die aussehen werden. Kurz vor den Wahlen in MV und Berlin will die CDU Geschlossenheit demonstrieren. Die 8 CDU-Ministerpräsidenten stellen sich hinter Kanzler Merz. Sie meinen, Deutschland braucht Stabilität statt Personaldiskussionen. Merz steht seit der Sachsen-Anhalt-Wahlpleite massiv unter Druck. Kanada und die EU wollen enger zusammenrücken. Geplant ist eine Art Mitgliedschaft, obwohl das Land nicht in Europa liegt. Dazu kommen eine Technologieallianz und mehr Zusammenarbeit bei Rüstung. Hintergrund sind die Spannungen mit den USA unter Präsident Trump.
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0: nur noch mit Führerschein? Hey, hier ist Energy. Schön, dass ihr dabei seid. Und die SPD in Nordrhein-Westfalen fordert den Hundeführerschein für alle. Wird kommenden Montag im Landtag diskutiert. Und ich bin gespannt, was ihr dazu sagt. Also, wie ist eure Meinung zum Hundeführerschein? Braucht man den, bevor man sich einen Hund anschafft? Sandro sagt ganz klar ja.
1: Denn es ist jetzt schon in den letzten Monaten häufiger vorgekommen, dass mein Hund von Hunden angegriffen wurde, die nicht an der Leine waren. Und ich finde einfach, dass ein Hundebesitzer je nach Hund einen Hundeführerschein haben sollte, damit man weiß, okay, dieser Hund sollte von dem Hundebesitzer nicht gehalten werden, weil der halt mehr Fürsorge und mehr Erziehung braucht als manch andere.
0: Hey, haut eure Meinung gerne auch nochmal hier mit raus. Einfach eine WhatsApp an die 0176 123 70 71 und die 8. Brauchen wir in NRW einen Hundeführerschein?
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1: Gerade zurück von der Raucherpause und unterwegs zur Kaffeepause. Ja, so macht ihr es richtig. Wir sind noch dazu mittendrin in den 10 Hits am Stück. Gleich geht's weiter mit was ganz Neuem von Bruno Mars in knapp 10 Minuten. Und jetzt DJ Go, ja.
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Energy ist an und Bruno Mars jetzt mit dabei, der manchmal bei Konzerten ein bisschen genervt ist. Aber nicht vom Publikum an sich, sondern von den ganzen Handys, in die er reinstarrt, wenn die Leute filmen. Weil er sagt, er will ja die Reaktion, die Gesichter sehen, die Reaktion auf seine Musik. Aber das Einzige, was er oft sieht, sind eben die Rückseiten von irgendwelchen Smartphones. Machen wir in Zukunft besser, versprochen, Bruno Mars jetzt mit On My Soul bei Energy.

0: Und bei den Royals sind ja Harry und Meghan erst ganz frisch zurück in England. Ihre Kids müssen jetzt aber wohl schon wieder die Schule wechseln. Nach nur 2 Tagen ist nämlich aufgefallen, dass der Schulweg wohl doch zu unsicher ist.
1: Da hat Gabi Guten Morgen einfach gesagt, da musst du jetzt einfach mal durch. Also wie ich morgens bei Wind und Wetter und Glatteis mit dem Fahrrad zur Schule gefahren bin. Wirklich? Das war auch nicht in Ordnung, verkehrstechnisch. Aber die kommt schon an. Und ich war immer da.

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12: Nordrhein-Westfalen plant für 2027 einen Haushalt von rund 115 Milliarden Euro. Davon fließen 44 Milliarden in Kinder, Bildung und Jugend. Außerdem sollen Schulen, Kitas und Verkehrswege über ein großes Infrastrukturprogramm modernisiert und ausgebaut werden. Die Staatsanwaltschaft in NRW kommt mit der Arbeit nicht hinterher. Die Aktenberge werden immer höher. Zur Jahreshälfte gab es mehr als 300.000 offene Verfahren, meldet der Richterbund. Das ist ein neuer Negativrekord. Andere Bundesländer haben ähnliche Probleme.
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12: Im Studio Gisa Weber. Kein TikTok, Insta und Co. für Kinder unter 13. Das fordert EU-Kommissionspräsidentin von der Leyen. Eigene Accounts soll es erst ab 15 Jahren geben, für 13- und 14-Jährige eingeschränkte Profile. Außerdem soll ihre tägliche Nutzungszeit begrenzt werden. Rückendeckung für März. Die 8 CDU-Ministerpräsidenten stellen sich geschlossen hinter den Kanzler. Deutschland braucht jetzt mehr denn je Stabilität, sagen sie. Merz steht ja aktuell mächtig unter Druck. Aus verschiedenen Ecken kommen Rufe nach einem Kanzlertausch. Nach dem CSD-Anschlag in Berlin plant die Bundesregierung härtere Strafen gegen islamistischen Terrorismus. Der 10-Punkte-Plan betrifft auch Propaganda und Spenden für Terrorgruppen. Bei dem Anschlag raste ein Islamist in eine CSD-Gruppe und griff Menschen mit einer Machete an. Eine Frau starb. Nach der Champions League geht jetzt auch die Fußball-Europa League wieder los. Zum Auftakt der Liga-Phase muss Bayer Leverkusen am Abend gegen den slowenischen Meister Celje ran. Morgen spielt dann noch Hoffenheim auf der griechischen Insel Kreta.
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0: Energy ist an und ich weiß, manchmal fühlen wir alle Serien ein bisschen zu doll. Ihr habt doch bestimmt schon mal eine Serie geguckt und euch dabei gedacht, so hey, ich bin da so drin, ich bin quasi mit denen befreundet, ich möchte in der Wohnung, in dem Haus wohnen. Welches Haus aus einer Serie wäre es bei euch oder welche Wohnung?
1: Oh, das ist, ich glaube, SpongeBobs Haus, ja, die Ananas. Ich glaube, es wäre schon cool mit Gary, ja. Tausende Stockwerken, ein Hochbett, wo man reinspringen kann, ist schon krass.
2: Barbie Dreamhouse. Es ist eine Kind, also basierend auf einer Kinderserie eigentlich von Barbie. Und es ist eine sehr, sehr schöne, eine sehr schöne Atmosphäre, wo ich gerne leben würde.
3: Und ein Haus von dort würde ich auch nehmen. Heutzutage ist ja alles eher minimalistisch. Damals hat man noch viel mehr Wert auf Kleinigkeiten gelegt oder Verzierungen in unseren Häusern.
4: Tatsächlich von Naruto. Da würde ich auf jeden Fall wohnen wollen, weil er abgelegen mit viel Natur, da würde ich mich sehen.
0: Okay, keine Ahnung, kenne ich leider nicht, schimpft nicht, aber viel Natur klingt auf jeden Fall gut. Ich glaube, bei mir wäre es die Yellowstone Ranch. Kennt irgendjemand Yellowstone? Habe ich weggesucht. Da würde ich gern leben. 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
1: Die letzten Momente bis zum Feierabend irgendwie noch so tun, als würde man arbeiten. Das ist auch eine Kunst für sich. Und hier sind wir mittendrin in den 10 Hits am Stück. Gleich auch noch Jonas Asso in 10 Minuten mit was ganz Neuem. Und jetzt Shakira mit Burna Boy.
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Jonas Ast, die haben ein großes Ziel und zwar, dass wir uns gut fühlen. Energy ist an, jetzt eben mit was ganz Neuem von den Jungs. Die haben mal gesagt in einem Interview, hey, wir machen die Musik wirklich, weil wir hoffen, dass die Leute ein gutes Gefühl dadurch haben, dass sie so ein bisschen leichtfüßiger, nachdem sie uns gehört haben, vielleicht auch durchs Leben gehen. Jonas Ast jetzt mit Flipside bei Energy, immer die besten neuen Hits.

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10: Mehr Geld für die Sicherheit. Nordrhein-Westfalen plant dafür im nächsten Jahr rund 7 Milliarden Euro ein. Der gesamte Landeshaushalt umfasst rund 115 Milliarden Euro. Knapp 5 Milliarden gehen an die Polizei. Mit jährlich 3.000 neuen Anwärtern soll sie weiter wachsen. Der jahrelange Rechtsstreit um eine neue Luxusimmobilie neben einem Düsseldorfer Biergarten ist beendet. Die Besitzer des bekannten alten Bahnhofs waren gegen die Luxusimmobilie vor Gericht gezogen. Sie sei zu nah dran am Biergarten. Das Oberverwaltungsgericht Münster hat die Klage jetzt endgültig verworfen.
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10: Im Studio Gisa Weber. Kein TikTok, Snapchat oder Insta für Kinder unter 13. Und das überall in der EU. Das will Kommissionschefin von der Leyen. Für 13- und 14-Jährige fordert sie spezielle Profile mit weniger Funktionen und Zeitbegrenzung. Von der Leyen findet, mit Smartphones und Social Media werden Kinder ihrer Kindheit beraubt. Kurz vor den Wahlen in MV und Berlin will die CDU Geschlossenheit demonstrieren. Die 8 CDU-Ministerpräsidenten stellen sich hinter Kanzler Merz. Sie meinen, Deutschland braucht Stabilität statt Personaldiskussionen. Merz steht seit der Sachsen-Anhalt-Wahlpleite massiv unter Druck. Die Diskussionen über Entlastungen wegen der hohen Spritpreise in Deutschland laufen. Von allen Seiten kommen Vorschläge dazu, etwa eine Spritpreisbremse oder finanzielle Hilfen vom Staat. Kanzler Merz hatte Entlastungen in Aussicht gestellt. Es ist aber noch offen, wie die aussehen werden. Die Europäische Union und Kanada wollen künftig Hand in Hand gehen. Kanada soll zwar kein Vollmitglied werden, weil es ja nicht in Europa liegt, aber das erste assoziierte Mitglied der EU. Das planen Brüssel und die kanadische Regierung. Damit wollen sie auch ein gemeinsames Zeichen gegen den Kurs von US-Präsident Trump setzen.
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0: Leute, Energy ist hier und in Bonn kann man jetzt Hunde daten. Okay, ich weiß, im ersten Moment klingt's komisch, aber wartet mal ab, das ist eine super süße Aktion. Das Barkdate nämlich. Das sorgt dafür, dass Hunde, die noch keine Familie gefunden haben, die sonst vielleicht im Tierheim landen würden oder teilweise schon im Tierheim leben, dass die neues Herrchen, neues Frauchen bekommen. Und wir haben mal bei den Veranstaltern nachgefragt, wie das so abläuft.
1: Die Hunde bekommen dann von uns so ein rotes Halstuch an, da steht Adopt Me drauf, da kann man sie gut erkennen. Oh, denn meistens bringen die Leute auch nochmal vielleicht ihre privaten Hunde mit und so kann man die Hunde quasi auch gut sehen, wer denn da ein Zuhause sucht. Und genau, es sind bis zu 30 Hunde mit dabei bei einem Barkdate und die kann man dann innerhalb von 2 Stunden einfach alle mal so ein bisschen anfangen kennenzulernen und einfach mal zu gucken, wo stimmt so die Chemie auf den ersten Blick und mit wem möchte ich mich vielleicht für ein zweites Date verabreden.
0: Ja, wenn ich das so höre bei dir, dann würde ich sagen, vom Gefühl her, du bist schon eher der Hundemensch auf jeden Fall, oder?
1: Ja, definitiv. Ich habe es mit Katzen immer wieder versucht, aber wir werden keine Freunde.
0: Und wenn ich das höre, ist ganz schwierig, weil ich bin der totale Katzenmensch.
1: Ach, ich glaube, das kann man gar nicht so pauschal sagen. Manchmal ist es ja auch so, dass man eine Katze kennenlernt, wenn man ein Hundemensch ist, die man aber total trotzdem total klasse findet.
0: Na, dann können wir ja demnächst auch die Katzendates veranstalten.
1: Auf jeden Fall, dann würde ich aber auf jeden Fall ein bisschen kratzsicherere Kleidung anpacken.
0: So, Leute, Barkdate in Bonn, also am kommenden Sonntag, 11 bis 13 Uhr, wenn ihr sagt, hey, ich würde gerne einen Hund adoptieren, ich möchte einem Hund, der gerade noch kein richtiges Zuhause hat, eins geben, wäre das doch ein schöner Anlass, um den richtigen Hund für euch zu finden.
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2: Ich hoffe, ihr habt's schön. Hey, in knapp einer Viertelstunde gibt's was ganz Neues hier in den Szenen jetzt am Stück von Molly Carey's und jetzt Teddy Swims, coolste Stimme überhaupt. Hier ist Yase, hi. Also ich habe nicht die coole Stimme, die hat Teddy Swims.
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Erinnert sich noch irgendjemand an die Grundschulzeiten, als wir Flöte lernen mussten? Also zumindest war das bei mir so. Ich habe gar nichts gereilt, habe mich da irgendwie durchgequält. Malik Harris wäre das bestimmt einfacher gefallen. Der hat sich ganz viele Instrumente selbst beigebracht, zum Beispiel Gitarre oder Keyboard spielen. Spielt auch Schlagzeug, Bass, also der kann viel. Ihr hört ihn jetzt mit Easy hier bei Energy, mal die besten neuen Hits.

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11: Ja, schönen Mittwochfeierabend. Monatsmitte, 16. September. Wer kann da ein bisschen Geld gebrauchen? Ich melde mich schon mal, aber ich werde nicht gefragt. 100 Euro kannst du jetzt hier bei uns live im Radio gewinnen, netto und steuerfrei. Dafür sag uns mal bitte, was das hier für eine Fernsehsendung ist. Boah, kennt das überhaupt noch jemand? 100 Euro für die richtige Lösung und die Gewinnernummer zu uns ist die 0137 90 30 200 0137 90 30 200 für 50 Cent aus allen deutschen Netzen und vorher noch ein paar Regeln. Mitmachen bitte ab 18, an Minderjährige werden keine Gewinne ausgezahlt. Jeder Anruf kostet 50 Cent aus allen deutschen Netzen. Bitte darauf achten, dass nicht jeder Anruf, der Kosten produziert, auch automatisch ins Studio gelangt. Gewinnchancen im Leitungsspiel 1 zu 200.000. Parallel dazu kann die Redaktion jederzeit ausgewählte Anrufer per Zufall Prinzip direkt ins Studio durchstellen. Die Teilnahmebedingungen sind auf cashquiz.de zu finden. Dort sind dann später auch alle Lösungen und Gewinner notiert und ein Spiel dauert maximal bis Sendungsende. 100 Euro gehen raus an diesem Mittwochfeierabend und das sogar garantiert. Wir werden garantiert viele Gewinner hier haben. Wer weiß, was das hier ist? Eine Fernsehsendung ist gesucht. 100 Euro gewinnst du unter der 0137 90 30 200 0137 90 30 200 für 50 Cent aus allen deutschen Netzen. Mit Leitung 2 bist du live bei uns in der Show. Live in der Show ist auch der Axel. Ich grüße dich.
12: Moin!
11: Ja, das war's. Ja,
12: mehr gibt's
11: schön,
12: nicht
11: dass zu
12: sagen.
11: Du da bist.
12: Ich freue mich auch.
11: Toll, toll, solche Kollegen im Radio
12: was
11: zu haben.
12: Was willst du denn hören von mir? Das Geld ist heute Abend noch auf dem Konto zum Beispiel. Ja, das Geld geht heute noch raus per Echtzeitüberweisung.
11: So, mach ich aber auch gerne.
12: Ja,
11: also,
12: bitte, dafür bist du da.
11: Das Geld ist heute Abend bei dir auf deinem Bankkonto, nur dass ich meinen Kollegen auch wirklich noch ein bisschen schonen kann.
12: Danke,
11: hier während der
12: danke.
11: Arbeitszeit. 0137 90 30 200 0137 90 30 200 50 Cent aus allen deutschen Netzen. Ja, weiß Bescheid. Mit Leitung 2 bist du live hier bei uns in der Show. Durchgestellt mit dem Chance-Button. Wer ist denn da? Hallo?
13: Der Holger, hallo.
12: Mhm. Hey.
11: Was kommt raus?
13: Hi. Vicky.
11: Und 100 Euro gewonnen. Na lecker. Bitte schön am Telefon bleiben. Gratulation. Und dann machen wir, würde ich sagen, gleich weiter. Verlieren
12: auf
11: keine Zeit.
12: Auf jeden Fall mit den nächsten 100 Euro.
11: Wenn das okay ist für dich natürlich. Ne?
12: Auf jeden Fall.
11: Die nächsten 100 Euro, was ist das? Das wird ein bisschen cringe hier heute mit meinem Kollegen. Wer weiß, was das hier ist? Ah, okay. Haben wir den ein bisschen länger?
12: No.
11: Du weißt schon, dass du im Radio arbeitest. Was sind denn das für kurze Antworten? Also, was ist denn das hier für eine Fernsehsendung? Achtung. Für 100 Euro, wer weiß, was hier dahinter steckt? Okay. Ich bleibe skeptisch, aber das muss ja nichts heißen. 0137 90 30 200 0137 90 30 200 50 Cent aus allen deutschen Netzen mit Leitung 2. Bist du live hier in der Show? Wer weiß auch, nee, eine Kollegin zeigt mir gerade einen Zettel hoch. Nee, das ist auch nicht die Sendung. Du liegst gerade völlig falsch, Sabrina, wirklich gar nicht. Aber gut, ist jetzt gerade ein Thema unter uns. Wir fragen dich ja, was hast du da draußen raus? Diego war schon mal in der vorherigen Sendung da und meinte das.
4: Jo, ich hab raus Sesamstraße.
5: Diego sagt die Sesamstraße.
12: Aber ist hier nicht wer, wie, was? Wieso, wer, weshalb, wie, was? Warum?
5: Genau.
12: Das ist doch die Sesamstraße, ja. Diego.
5: Ja.
12: Du bist gerade völlig verkehrt.
5: Hey, Diego.
12: Oh. Ja.
5: Diego.

0: 30, 200, es geht um den doppelten Gewinn. Axel, 200 Euro unter der 0137, 90, 30, 200, 50 Cent aus allen deutschen Netzen mit Leitung 2. Bist du live hier bei uns in der Show? Also auch viele Kollegen gerade im Hintergrund zeigen mir gerade völlig falsche Lösungen. Mhm. Ist schon aber sehr knackig, ne? Was suchen wir hier bitte für den doppelten Gewinn? Und du hast das Geld heute Abend auf dem Konto. Es wird einen Gewinner geben. Das ist keine Quatschveranstaltung. Hier seit 10 Jahren sind wir hier. Und da sind, wow, richtig viele Gewinner zusammengekommen.
1: Aber sowas von, ja.
0: Und es soll heute auch bitte nicht enden. Was ist das hier für eine Fernsehsendung? Wer das weiß, kommt bitte zu uns. Ui, Claudi, wie meinte nach vorherigen Sendung schon mal das? Was kommt denn nun raus, bitte? Welche Fernsehsendung suchen wir?
2: Ah, das ist die Maus, ne?
3: Die Maus?
2: Die Bitte? Sendung mit der Maus.
0: Ach, die Sendung mit der Maus.
2: Ja.
0: Ah, nee, auch nicht. Nee. Es ist nicht, ach Mann. Ah, Claudi, es ist nicht die Sendung mit der Maus, es tut mir leid. Bitte, so, Axel.
1: Schwamm drüber, Runde neu freigegeben, doppelter Gewinn, 400 Euro ab jetzt. Garantiegewinn, 400 Euro.
0: Wie viel?
1: Ich habe gesagt 400.
0: Wir waren doch gerade bei 200.
1: Ja, habe ich verdoppelt. Richtig. Du Blitzmerker.
0: 400, okay. Krass, 400 Euro jetzt für dich, wenn du weißt, was das hier für eine Fernsehsendung ist. Achtung. Was ist das? Und wer das weiß, nimmt sich das Geld bitte jetzt mit. 400 Euro heute gewinnen, heute kassieren unter der 0137 90 30 200. Es ist noch keiner da und immer noch keiner in Leitung 2. Wer weiß, welche Fernsehsendung wir suchen, wählt bitte die 0137 90 30 200 für 50 Cent aus allen deutschen Netzen. 400 Euro, es gibt richtig Ärger.
1: Findest du das krass, ja? Schon. Okay, dann lege ich nochmal einen Hundi oben drauf. Wie findest du denn das? 500 Euro.
0: Gibt definitiv Ärger.
1: Ist mir egal.
0: 500 Euro nochmal. Du hast das Geld heute am 16. September auf deinem Konto, wenn du weißt, was das ist. 0137 90 30 200 für 500 Euro. 0137 90 30 200 für 50 Cent aus allen deutschen Netzen. Aber die nächste Antwort muss sitzen. Jochen, der war schon mal in einer anderen Sendung da und meinte das. Was kommt nun raus?
4: Das müsste Alf sein.
0: Alf? Ach, Jimini, habe ich ja auch schon Ewigkeiten nicht mehr gesehen.
1: Alf. Die Katze, die in den Toaster kommt und
0: richtig,
1: so, ne?
0: Richtig, ja. Ich glaube aber, die Melodie geht anders. Jochen, es tut mir leid. Es ist so weit weg, sorry. Nee, es ist so weit weg von Alf, liebe Kollegen in der Redaktion. Ihr liegt leider...
1: Nee, haben Sabine, sie auch gesagt.
0: Auch falsch.
1: Hat sie auch gesagt.
0: Hast du auf deinen Zettel geschrieben? Es ist nicht das, was du auf den Zettel geschrieben hast. Glaub's mir doch einfach.
1: Okay, die nächsten 100 Euro gehen auf Sabrina. 600 Euro Garantiegewinn. Da guckt sie, wa?
0: 0137 90 30 200. Okay, irgendeiner da, der weiß, was das hier bitte für eine Fernsehsendung ist. Mann. 0137 90 30 200 für 50 Cent aus allen deutschen Netzen. Wirklich einer würde uns hier reichen. Alf haben wir gehört. Sendung mit der Maus ist falsch und Sesamstraße ist falsch. Und auch Felix war schon mal da und er meinte das. Was ist denn deine Lösung, sag mal?
4: Na, das ist Heidi.
0: Das ist doch nicht Heidi. Ah, okay. Nee. Also das haben wir auch noch nie gehört. Diese Antwort ist leider total falsch, Felix. Es tut mir leid.
1: Nee, also Heidi ist es nicht.
0: Es ist nicht Heidi, nicht Alf, nicht Sendung mit der Maus, nicht Sesamstraße. Boah, Alter.
1: Ja, Gott. So, ich leg jetzt hier so lange Gewinn oben drauf, es kann doch nicht sein. Der nächste Huni, komm, 700 Euro, ist mir egal. 700 Euro.
0: 700 Euro gehen raus, jetzt hier in dieser Show. 0137 90 30 200. Nee, wirklich, ganz im Ernst. Ist irgendwer gerade am Radio? Ist einer?
1: Eine Person.
0: Ist einer gerade am Radio, der oder die uns sagen kann, was das hier ist? 0137 90 30 200 0137 90 30 200 für 50 Cent aus allen deutschen Netzen. Ist schon jemand in Leitung 2?
1: Immer noch niemand da. Gut, dann der nächste Huni. 800 Euro. Mir doch egal. 800 Euro für die richtige Lösung. Wir brauchen dich jetzt hier mit Leitung 2 im Studio.
0: Du gewinnst live in dieser Show 800 Euro live im Cash-Kiss. Wir brauchen bitte nur die richtige Lösung. Wenn es einer raushaben sollte, diese Fernsehsendung. Du gewinnst unter der 0137 90 30 200 und es wird jemand gewinnen. Noch an dieser Stelle, wir können garantieren, es wird jemand das Geld gewinnen. Aber wir brauchen einen. Wir brauchen eine Person, wo uns wirklich jemand sagen kann, was das ist.

0: Ist schon jemand da?
1: Hallo? Hallo? 900? Mir egal. Ja, 900 so Euro.
0: Wie lange soll das noch so weitergehen? 0137 90 30 200. 0137 90 30 200. Für 50 Cent aus allen deutschen Netzen. Du gewinnst 900 Euro. Hast es heute Abend sogar schon auf dem Konto per Echtzeitüberweisung. Es ist, glaube ich, aber immer noch keiner da.
1: Ach so. Ja. Warum? Wieso? 1000. Okay, 1000 Euro. Ist mir jetzt egal, da bin ich radikal. Okay. 1000 Euro. Leitung 2, treffen zu uns, kommen richtig lösen. 1000 Euro kassieren, die sind heute noch auf dem Konto.
0: Geht doch alles gut, ja?
1: Nein!
0: 1000 Euro gehen raus. Einer, der uns bitte sagen kann, welche Fernsehsendung das hier ist, bitte. 1000 Euro werden rausgehen an diesem Mittwoch auf jeden Fall. Wir brauchen nur endlich die richtige Lösung unter der 0137 90 30 200. 0137 90 30 200 für 50 Cent aus allen deutschen Netzen. 1000 Euro werden auf jeden Fall rausgehen. Wir werden mit dem Gewinn auch nicht mehr runtergehen. Ne? Die 1000 Euro überweisen wir auf dein Konto. Wir brauchen nur die Lösung jetzt.
1: Auf jeden Fall. Und wir brauchen dich jetzt hier bei uns im Studio vor allem. Ich verdoppel jetzt deine Gewinnchance. Leitung 2 war scharf. Da ging es eben super schnell mit dem Holger. Ich verdoppel die Gewinnchance. Leitung 4 dabei. Zwei Leitungen, 1000 Euro.
0: Und du gewinnst live um 10 Minuten nach 6:30. Bitte komm, bevor diese Sendung hier beendet wird, unter der 0137 90 30 200. 0137 90 30 200 für 50 Cent aus allen deutschen Netzen. Kann uns bitte einer gerade am Radiogerät sagen, was das hier ist, bitte, für eine Fernsehsendung? Und wenn einer eine Idee hat, dann gehen die 1000 Euro jetzt raus, netto und steuerfrei. Aber aktuell höre ich es immer noch nicht klingeln, Axel.
1: Ja, mit dem nächsten Anruf könnte es klappen. Jeder bekommt eine Leitung, triffst du Leitung 2 oder 4, bist du bei uns. Und erst recht wird es schnell gehen, wenn ich jetzt die doppelte Gewinnchance verdoppel. Oh. Leitung 6 und 8 jetzt auch noch mit am Start. Leitung 2, 4, 6, 8 treffen zu uns, kommen richtig lösen, 1000 Euro mitnehmen.
0: So, es sind jetzt 4 Studioleitungen geöffnet. 4 Leitungen sind offen, noch keiner da. 4 Leitungen sind jetzt gerade geöffnet für die 1000 Euro. Es ist noch keiner da. Unter der 0137 90 30 200. 0137 90 30 200 für 50 Cent aus allen deutschen Netzen. Die Sendung ist leider auch schon wieder bald zu Ende. Also die Sendung geht nicht mehr lange, wenige Augenblicke noch. Ich möchte jetzt ein letztes Mal bitte diesen Schnipsel abspielen. Ist Irna einer da, der uns wirklich bitte sagen kann, was das ist? Dann bräuchten wir dich jetzt hier in dieser Show für die 1000 Euro Garantiegewinn. Axel, wir brauchen bitte jetzt ordentlichen Turbogang.
1: Absolut, mit dem nächsten Anruf könnte es klappen. Ein Anruf noch könnte sein und dann zack, die Bohne. Glücksleitung 13 und 15 mit dabei. 6 Leitungen, 6-fache Gewinnchance. Die Sendung ist gleich zu Ende.
0: 6 Leitungen jetzt offen. 6 Leitungen stehen auf grün. 6 Leitungen führen zu 1000 Euro. 6 Leitungen, es ist noch keiner da. 6 Leitungen sind für dich geöffnet, für die 1000 Euro. Also, es wird jemand gewinnen, definitiv. Aber die Frage ist gerade wirklich nur, weiß überhaupt irgendeiner, was das für eine Fernsehsendung ist? Dann wähle bitte diese Telefonnummer jetzt um 18.43 Uhr, bevor diese Sendung gleich beendet wird. 0137 90 30 200. Bitte jetzt durchbimmeln. Und bitte jetzt die 1000 Euro gewinnen unter der 0137 90 30 200 50 Cent aus allen deutschen Netzen. So, jetzt muss es wirklich klingeln. Wir sind gleich in der Abschlussmoderation.
1: Okay, jemand muss es wissen. Gehörst du zu denjenigen, die es wissen? Dann warten jetzt 1000 Euro. Bitte vorstellen, 1000 Euro heute Abend zur freien Verfügung. Kannst du heute Abend auf den Kopf hauen, ins Kino gehen, einen Urlaub buchen, alles mitmachen. Ich gebe noch schnell die Leitung 19 dazu. 7 Leitungen, 7-fache Gewinnchance.
0: 7 Leitungen jetzt geöffnet, es ist immer noch keiner da. 7 Leitungen sind ab diesem Augenblick geöffnet für die 1000 Euro. Du sagst uns bitte, welche Fernsehsendung wir suchen und dann gewinnst du das ganze Geld unter der 0137 90 30 200. Spielen Sie die Abschlussmusik ein. 0137 90 30 200. 50 Cent aus allen deutschen Netzen, 1000 Euro netto und steuerfrei. Wir haben gesagt, wir machen daraus eine Echtzeitüberweisung. Also nochmal, derjenige, der hier gleich gewinnen wird, Axel, der hat das Geld heute Abend an diesem 16. September haben wir noch auf dem Konto?
1: In wenigen Stunden schon, und zwar per Echtzeitüberweisung. Exakt, so schaut's aus. Ich schaue auf die Uhr.
0: Ja, ist vorbei.
1: 120 gleich. Sekunden, es wird garantiert klingeln. Ich gebe jetzt 3 Leitungen auf einen Schlag dazu. Achtung, 22, 24, 27 heißt 10 Leitungen, 10-fache Gewinnchance. Es wird garantiert klingeln. 1000 Euro gehen hier garantiert raus.
0: Beste Gewinnchance der gesamten Show. Bitte jetzt nutzen, 1000 Euro abgreifen. Die Sendung ist gleich in 120 Sekunden zu Ende. Wir brauchen wirklich jetzt eine Person. Wer kann uns bitte sagen, was das ist? Deine Gewinnernummer ist die 0137 90 30 200. Und jetzt schnapp dir bitte 1000 Euro. 10 Leitungen sind offen und da ist immer noch keiner. 0137 90 30 200, 50 Cent aus allen deutschen Netzen. 10 Leitungen stehen auf grün, noch keiner auf rot umgesprungen, es ist immer noch keiner da. Also einer muss es bitte wissen, einer sollte es bitte wissen, was ist denn das? Fernsehsendung, kennt man die vielleicht gar nicht mehr? Was?
1: Doch. Wer sie jetzt kennt, unbedingt jetzt anrufen. Warum? Weil wir die 10-fache Leitungschance haben. 10 Leitungen sind exklusiv offen. Die Sendung geht hier keine 90 Sekunden mehr. 90 Sekunden trendig für 1000 Euro. Jetzt die Chance nutzen.
0: So, letztes Mal die Gewinnernummer, weil danach wird uns, und ich sag jetzt wirklich ein Geheimnis, die Regie den Saft abdrehen.
1: Aha.
0: 0137 90 30 200 0137 90 30 200 für 50 Cent aus allen deutschen Netzen. 1000 Euro werden rausgehen. Die Sendung ist, Gott, in 80 Sekunden vorbei. Ich müsste jetzt gerade eigentlich schon längst hier mich von der Sendung verabschieden. Es ist noch keiner da. Wer weiß, was das ist? Aber wir garantieren an dieser Stelle nochmal, es wird einen Gewinner geben. Die 1000 Euro werden auf jeden Fall rausgehen. Und du gewinnst jetzt live unter der 0137 90 30, 200, letzten 60 Sekunden. Oh, das kann ja was werden. Bitte keinen Krimi hier draus machen. Wirklich, es muss jemand gewinnen. Wir haben die Ansage, das Geld soll rausgehen. Es wird einen Gewinner geben. Ich sag jetzt das letzte Mal die Gewinnernummer. Wer weiß, was das ist? Ruft bitte an unter der 0137 90 30 200. Bitte keine falsche Antwort mehr. Alf haben wir gehört. Heidi ist alles Quatsch. 0137 90 30, 200, 50 Cent aus allen deutschen Netzen, Sendung in 35 Sekunden zu Ende. Ich kann wirklich nur hoffen, dass eine Person jetzt wirklich weiß, was rauskommt.
1: Wär wunderbar. 10 Leitungen, 10-fache Gewinnchance. Es wird garantiert klingeln. Heieiei, 0137, 90, 30, 200. Sorry, ich wollte es nochmal sagen.
0: Gerne. Durchgestellt mit dem Chance-Button. Wer ist denn da? Hallo? Es ist, okay, du hast aufgelegt gerade. Da hat gerade jemand aufgelegt, war jemand in den Leitungen drin. Es ist Pippi Langstrumpf gewesen. Unter allen, die gerade angerufen haben, werden die 1000 Euro verlost. Also, wenn es gleich klingelt, bitte unbedingt ans Telefon gehen.
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Energy ist an mit Moss Kenner, cooler Typ, der seine Karriere gestartet hat, zum Beispiel als Voract von Rita Ora, also der hat sie auf Tour begleitet. Dann war er genauso, muss man finde ich auch sagen, ist fast schon iconic. Er hatte schon mal einen Auftritt im ZDF-Fernsehgarten. Moss Kenner hört ja jetzt.

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11: Die Feuerwehr Essen schickt ab jetzt eine Drohne vor den ersten Einsatzkräften los. Sie startet bei ausgewählten Einsätzen automatisch und liefert Live-Bilder an Leitstelle und Einsatzleitung. 3 Monate lang prüft die Feuerwehr den Zeit- und Informationsgewinn des Systems. Der Ruhrpott trauert um eine echte Kultfigur. Schauspieler Ralf Richter ist im Alter von 69 Jahren gestorben. Seinen Durchbruch konnte er 1981 mit Das Boot feiern. Bekannt war Richter auch aus Komödien wie Bang Boom Bang oder Was nicht passt, wird passend gemacht.
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11: Im Studio Gisa Weber. Kein TikTok, Snapchat oder Insta für Kinder unter 13. Und das überall in der EU. Das will Kommissionschefin von der Leyen. Für 13- und 14-Jährige fordert sie spezielle Profile mit weniger Funktionen und Zeitbegrenzung. Von der Leyen findet, mit Smartphones und Social Media werden Kinder ihrer Kindheit beraubt. Kurz vor den Wahlen in MV und Berlin will die CDU Geschlossenheit demonstrieren. Die 8 CDU-Ministerpräsidenten stellen sich hinter Kanzler Merz. Sie meinen, Deutschland braucht Stabilität statt Personaldiskussionen. Merz steht seit der Sachsen-Anhalt-Wahlpleite massiv unter Druck. Nach dem CSD-Anschlag in Berlin plant die Bundesregierung härtere Strafen gegen islamistischen Terrorismus. Der 10-Punkte-Plan betrifft auch Propaganda und Spenden für Terrorgruppen. Bei dem Anschlag raste ein Islamist in eine CSD-Gruppe und griff Menschen mit einer Machete an. Eine Frau starb. In der deutschen Gastrobranche gibt es seit heute eine Premiere. In Leipzig hat das erste vollautomatische Roboterrestaurant aufgemacht. Pro Schicht kümmert sich zwar ein Mitarbeiter um das Nachfüllen der Zutaten, einziger Koch ist aber der Roboter Robin.
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0: Hunde nur noch mit Führerschein. Hey, hier ist Energy. Schön, dass ihr dabei seid. Und die SPD in Nordrhein-Westfalen fordert den Hundeführerschein für alle. Wird kommenden Montag im Landtag diskutiert. Und ich bin gespannt, was ihr dazu sagt. Also, wie ist eure Meinung zum Hundeführerschein? Braucht man den, bevor man sich einen Hund anschafft? Sandro sagt ganz klar ja.
1: Denn es ist jetzt schon in den letzten Monaten häufiger vorgekommen, dass mein Hund von Hunden angegriffen wurde, die nicht an der Leine waren. Und ich finde einfach, dass ein Hundebesitzer je nach Hund einen Hundeführerschein haben sollte, damit man weiß, okay, dieser Hund sollte von dem Hundebesitzer nicht gehalten werden, weil der halt mehr Fürsorge und mehr Erziehung braucht als manch andere.
0: Hey, haut eure Meinung gerne auch nochmal hier mit raus. Einfach eine WhatsApp an die 0176 123 70 71 und die 8. Brauchen wir in NRW einen Hundeführerschein?
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20 Uhr an diesem 16. September, Monatsmitte. Ne, es ist nicht mal ganz so viel Geld übrig und die Miete wird auch noch abgezogen. 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Vorher ist aber noch Tamam Pala mit immer den besten neuen Hits.

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2: 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Mhm. Alles relativ hell, also auch die Böden sind hell. Meine Küche ist so aluminiumgrau, aber ansonsten, ich habe jetzt nicht so viel knallige Farben. 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Das habe ich am meisten.
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Delta Goodrem hören wir jetzt hier bei Energy. Allen einen Begriff, spätestens seitdem sie im Mai mitgemacht hat beim ESC für ihr Land. Australien ist ja auch schon Mitte 40. In Australien Kindheitsstar gewesen, seit 30 Jahren eigentlich schon in der Öffentlichkeit und jetzt eben durch diesen Auftritt auch in Europa sehr erfolgreich und bekannt. Hologram heißt der Song, hören wir jetzt immer die besten neuen Hits.

0: Mit seinen endlos langen Beinen steht er auf der obersten Stufe der Showtreppe mit einer Chippendale-Hose und sonst nichts bekleidet, um ready zu sein für seinen großen, großen Auftritt.
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0: Armani, warum heute das Outfit?
2: Ich wollte mal was Neues ausprobieren.
0: Mhm. Ja. Gestern den rosanen Borat-Anzug, der hat dich auch schon sehr schön gekleidet, aber heute die Chippendale-Hose zum schnellen Ausziehen.
2: Die Chippendales sind einfach, die stehen.
0: Auch sehr, sehr schön. Pass auf, mein Lieber, die Folge oder die Frage, die ich heute für dich dabei habe, ist folgende. Gaming macht dümmer. Fakt oder Fake?
2: Kann ich mir irgendwie nicht vorstellen. Es wird immer gesagt, dass Gaming so viel dümmer machen muss oder soll. Aber ich glaube, es gibt auch viele Games, die einen schlauer machen und Konzentration zum Beispiel steigern können.
0: Zum Beispiel, welches Game kommt dir da in den Sinn?
2: Es gibt Lernspiele. Ich musste früher Lernspiele spielen.
0: Okay. Gaming macht uns dümmer, ist tatsächlich ein
3: Fake.
0: Im Gegenteil, Gaming kann deine Hirnleistung steigern, lieber Mani. Es gibt eine aktuelle Studie, die zeigt, dass insbesondere Actionspiele die Leistung deines Gehirns langfristig nach vorne bringen.
2: So nämlich.
0: Ja, ich spiele gar kein Gaming, deshalb verspreche ich mich auch 30 meiner Sendung, weil meine Gehirnleistung auf ein Minimum reduziert wurde. Naja, mein Lieber, Punkt für dich heute.
2: Ja, wurde mal wieder Zeit.
0: Finde ich schön.
2: Wurde mal wieder Zeit.
0: Danke, mein Lieber.

0: Immer die besten neuen Hits hört euch hier bei Energy gleich mit Sido für euch. Außerdem Jennifer Lopez und Dermot Kennedy macht den Anfang.
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an bei euch an diesem Mittwochabend. Jennifer Lopez, David Guetta gerade gehört. Zack, sind wir beim deutschen David Guetta, nämlich Sido. Klar, musikalisch ergibt der Vergleich gar keinen Sinn, aber beide eint, dass sie quasi rückwärts altern. Ich finde, Sido sah noch nie so gut aus wie jetzt, war noch nie so fresh und ist eigentlich auch immer da. Ne? Immer da ist er, Sido. Immer die besten neuen Hits. 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
2: Um 21 Uhr an diesem 16. September 2026, wo ich jetzt einfach mal universell Happy Birthday sagen kann. Statistisch gesehen haben nie mehr Menschen als heute an einem Tag Geburtstag. Das gilt es gleich aber wirklich herauszufinden. Oder ob der alte Winston Churchill-Spruch gilt, ich traue nur den Statistiken, die ich selbst gefälscht habe. Wir machen die Studie, ob wirklich heute so viele Menschen Geburtstag haben. Vorher ist aber noch Taylor Swift mit immer den besten neuen Hits.

0: ich traue keiner Statistik, die ich nicht selbst gefälscht habe. O-Ton Winston Churchill. Energy ist an bei euch an diesem 16. September. Statistisch gesehen haben heute die allermeisten in Deutschland Geburtstag. Das geht aus dem Statistischen Bundesamt hervor. Und deshalb haben wir meine liebe Kollegin Marieme auf die Straße geschickt, um euch zum Geburtstag zu gratulieren mit einem, ich sag mal, herausragenden Ergebnis.
1: Hi, ich bin die Sophia von Energy. Ich wollte fragen, ob du heute Geburtstag hast.
2: Nee.
1: Kein Geburtstag. Hast du vielleicht Geburtstag?
2: Nein.
1: Auch nicht. Happy Birthday.
2: Ja, gleichfalls.
1: Alles Gute zum Geburtstag.
3: Ich habe gar nicht Geburtstag.
1: Alles Gute zum Geburtstag.
4: Dankeschön, ich habe heute keinen Geburtstag.
1: Ah, schade. Hallo und einen wunderschönen Geburtstag wünsche ich dir.
2: Ich habe keinen Geburtstag.
1: Heute kein Geburtstag?
2: Nee.
1: Haben Sie heute Geburtstag?
5: Nein.
1: Nein? Ja, gibt's denn sowas? Hi Mädels, alles Gute zum Geburtstag.
3: Ich habe keinen Geburtstag.
1: Hast du Geburtstag?
3: Nee.
1: Ja, hallo. Alles Gute zum Geburtstag.
6: Hallo, herzlichen Dank. Ich habe tatsächlich Geburtstag heute.
1: Nein, wirklich?
6: Ja, danke schön.
1: Dann wünsche ich Ihnen noch einen schönen Geburtstag.
6: Ja, gerne. Singen Sie mir jetzt auch ein Ständchen?
1: Ich? Nein, ich kann nicht singen.
6: Okay, dann alles Gute an alle, die heute auch Geburtstag haben.
0: Vielen Dank stellvertretend. Ich habe auch nicht Geburtstag. Ey, ich bin halt schon lange beim Radio, ne? Und am Anfang muss man immer diese Umfragen machen. Als Praktikantin oder Volontärin oder in meinem Fall Volontär. Und das habe ich immer gehasst. Und ich kenne niemanden, der das gerne mag. Aber unsere tolle Praktikantin Sophia macht das so herausragend gut. Ich fand auch diese Umfrage so toll, so schlagfertig. Und es bedarf ja auch immer Mutes, Leute auf der Straße anzusprechen, die man überhaupt nicht kennt. Kann man jeder mal den Selbsttest machen. Anyways. Auf alle Fälle statistisch gesehen, heute haben die meisten Geburtstag. Genießt noch den Rest eures Abends. Morgen ist dann wieder ein Tag wie jeder andere. Happy

Miley hören wir jetzt hier bei Energy, die ja seit 2 Wochen nicht mehr mit ihrem Nachnamen Cyrus angesprochen werden möchte. Nur noch Miley. Ist eine spannende Woche für sie. Übermorgen bringt sie ein neues Album raus und den ersten Song daraus hören wir jetzt schon. Best Pursuit ist mit immer den besten neuen Hits.

0: Immer die besten neuen Hits hört ihr hier bei Energy. Gleich mit Adela für euch. Außerdem Alex Warren und Cat's Eye macht den Anfang.
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0: wer von euch ist immer noch in der Warteschleife? Erinnert dies an bei euch, an diesem für Harry Styles Fans so wichtigen 16. September, denn seit heute 9 Uhr in der Früh geht der Vorverkauf oder ist der Vorverkauf gestartet für die Konzerte von Harry Styles, den ja so viele gerne sehen wollen. Harry Styles kommt nämlich genau zweimal nach Berlin im Juli 2027, eine für ihn prägende Stadt, da wo er auch sein Album aufgenommen hat, hat auch hier gelebt. Da wollen alle hin und deshalb sind auch alle in der Warteschleife, seit dann in der Früh, das geht morgen noch genauso weiter. Und wenn ihr jetzt euren Chef im Nacken spürt, ne, weil er heute auch schon nicht da war, hier sind für morgen in der Früh 3 Ausreden.
1: Sorry Leute, ich komme heute ein bisschen später rein, gab gestern einfach zu viel Late Night Talking. Ihr werdet es nicht glauben. Ich bin einfach in der Einbahnstraße reingefahren und das ist jetzt ein riesen Umweg. Alles One Direction hier. Es ist mir ja so peinlich, aber ich komme nicht vom Klo runter. War wohl etwas zu viel.
0: Ja, Harry Styles, wenn du das hörst, was wir hier alle auf uns nehmen, damit wir Karten für Berlin bekommen, die Stadt, die dir so viel bedeutet, der du so viel zu verdanken hast, wie du in 1000 Interviews sagst, vielleicht machst du einfach noch ein paar mehr Termine hier. Hat in Amsterdam, New York und London auch geklappt. Warum nicht nächstes Jahr so eine Residency in Berlin? Kleiner Vorschlag von mir und für euch morgen habt ihr jetzt die perfekten Ausreden gehört.

0: Immer die besten neuen Hits hört euch hier bei Energy gleich im Wortsinn, denn wir hören zum allerersten Mal den ganz neuen Song von Connor Skinner für euch, außer dem Topic, und Kygo macht den Anfang.
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0: Skinner hören wir jetzt hier bei Energy und zwar zum allerersten Mal mit seinem neuen Song Let Me Go. Ein 21-jähriger Brite, Singer-Songwriter, schreibt eigentlich nur autobiografisch, hat so seinen Durchbruch in Deutschland auch deshalb gehabt, weil er bei Inas Nacht gesungen hat. Ist auch immer so eine Talente-Späherin, Ina Müller. Und ist auch in Deutschland nächstes Jahr auf Tour, spielt in Berlin am 4. März zum Beispiel, Köln am 2. März und Hamburg und München ist auch noch Anfang März unterwegs. Könnt ihr das mal auschecken. Lohnt sich sehr, schafft immer eine tolle Atmosphäre in seinen Konzerten. Conor Skinner, Let Me Go, immer die besten neuen Hits.
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Der legendäre H.P. Baxter hat sich immer schon die philosophischsten aller Fragen in seinen Songtexten gestellt. Das haben wir jetzt aber zum Anlass genommen, um wirklich mal Fragen zu beantworten, die in Songs gestellt werden. Heute Billie Eilish, What Was I Made For? Also warum bin ich überhaupt hier? Diese hochphilosophische Frage klären wir gleich mit unserer Psychologin. Vorher jetzt aber noch DJ Gosha mit immer den besten neuen Hits.

0: Der große Volksphilosoph Hans-Peter aka H.B. Baxter hat die großen Fragen der Welt gestellt und wir haben gesagt, das können wir genauso.
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0: Damit ging alles los. How much is the fish? Wie viel kostet der Fisch? Klar, eine Frage, die man relativ schnell beantworten kann. Es gibt aber auch noch andere große Songs, große Fragen, die in Songs gestellt werden. Heute zum Beispiel wirklich sehr tiefgründig mit Billie Eilish, die gefragt hat, warum bin ich eigentlich auf der Welt? What was I made for? Was ist mein Platz hier? Und deshalb haben wir Larissa Chabile gefragt, diese Autorin und Coach im Bereich Selbstfindung. Und die antwortet ganz nonchalant mit einer Gegenfrage.
3: Was macht dir eigentlich Freude? Was lässt dich lebendig fühlen? Und damit meine ich gar nicht diese riesigen Lebensentscheidungen, sondern vielmehr diese Sache, wo du spürst, davon hätte ich gerne mehr. Ich glaube, wenn wir diesen kleinen Dingen immer wieder folgen, kommen wir automatisch näher zu uns selbst und daraus entsteht irgendwann auch die größere Vision von uns. Und ganz automatisch kommen wir genau da an, wo unser Platz im Leben ist, nämlich in diesem Moment.
0: Ja, ich bin intellektuell nicht in der Lage, dem noch was hinzuzufügen, aber ich kann euch trotzdem fragen, wenn ihr noch irgendwas in Songs entdeckt habt, große Fragen, die wir für euch beantworten sollen, dann schickt eine WhatsApp oder ruft an 030 26 123 45.

Hello. Adele, immer noch so ein unglaublich kraftvoller Song. Love it. Energy ist an bei euch an diesem Mittwochabend. Jetzt immer die besten neuen Hits mit Bruno Mars, On My Soul, bei dem ich Abbitte leisten muss. Ich dachte irgendwie so vor 2 Jahren, seine Karriere sei beendet, als es nur noch Gerüchte gab, dass er ganz vielen Casinos ganz, ganz viele Millionen Geld schuldet. So, aber dann wie, zack, Phoenix aus der Asche. Letztes Jahr APT, dann neues Album, Welttournee. Es läuft wieder bei Bruno Mars. On My Soul, immer die besten neuen Hits.

0: Immer die besten neuen Hits hier bei Energy, gleich mit The Bowser für euch, außerdem Michael Schulte und Martin Garrix macht den Anfang.
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Mittwochabend hier bei Energy, das heißt zweimal noch schlafen, dann ist Freitag. Klar, immer toll, denn es ist der Einstieg ins Wochenende, aber es ist auch ein besonderer Tag für alle Fans von ihr her. Da gibt's nämlich neue Musik von Miley, wie sie jetzt nur noch genannt wird. Nicht mehr Miley Cyrus. Miley bringt endlich ein neues Album raus, Bass Per Shirts. Und wir feiern das mit euch, mit dem Energy Miley Day. Jede Stunde hören wir rein ins Album. Diesen Freitag, den ganzen Tag. Und mehr Infos dazu gibt's auch noch auf energy.de. Miley, die ja bewegte Tage hinter sich hat, hat ja sehr darunter gelitten unter dem Tod ihrer Patentante Dolly Parton. Auch das wird alles aufgearbeitet an diesem Freitag. Könnt ihr euch sehr darauf freuen. 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

0: Immer die besten neuen Hits hier bei Energy gleich mit Paula Stella für euch. Außerdem Flo und Felix Jähn. Macht den Anfang.
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Es ist spät geworden hier bei Energy, 10:55. Ich hoffe, es geht euch gut. Ich finde, jetzt merkt man wirklich so, okay, der Herbst ist vollkommen da. Es ist gefühlt seit 5 Stunden auch schon wieder dunkel. Es ist kalt, es ist nassgrau, die Blätter fallen vom Himmel. Kommt, wenn ihr noch auf den Straßen seid, gut und sicher an. Jetzt mit Paula Stella, Girl My Age und immer den besten neuen Hit.

um 23 Uhr an diesem Mittwoch. Freue mich sehr, dass ihr zu dieser späten Uhrzeit noch mit am Start seid. Lasst uns jetzt die letzte Stunde ganz entspannt gemeinsam ausklingen des Tages. Gleich mit Tame Impala, den Anfang macht Teddy Swims, Mr. Know It All und immer die besten neuen Hits.

0: 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Freunde, es ist Mittwochabend und wir hatten Energy Homeboy Alle Farben hier bei uns zu Gast. 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
2: Mein Flur ist komplett pink. Unter der Decke habe ich so, ich habe so Plastikblumen da unter die Decke. Sieht ziemlich fancy aus. Ich habe das irgendwie auch eine Party und ein Motto gemacht, aber mittlerweile weiß ich nicht, ob ich es noch haben will. Dann mein Wohnzimmer ist rosa, grau, weiß. Mhm. Alles relativ hell. Also auch die Böden sind hell. Meine Küche ist so aluminiumgrau. 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

0: Thank you, DJ.
1: Energy Sun bei euch, Mittwochnacht, jetzt mit zwei besten Freunden, die seit mehr als fast 10 Jahren die Welt bereisen, ihr Hobby zum Beruf gemacht haben und damit sehr viel Geld verdienen. You Know Das nämlich, Tobi und Gregor, gemeinsam jetzt mit Daddy DJ Flipside und immer den besten neuen Hits.

0: besten neuen Hits hört euch hier bei Energy gleich mit Christopher Randy für euch. Außerdem Alex Warren und Olivia Rodrigo. Macht den Anfang.
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0: Hast du vielleicht Geburtstag?
1: Nein.
0: Auch nicht. Happy Birthday.
1: Ja, gleichfalls.
0: Alles Gute zum Geburtstag.
2: Ich habe gar nicht Geburtstag.
0: Alles Gute zum Geburtstag.
3: Ach, danke schön, ich habe heute keinen Geburtstag.
0: Ah, schade. Hallo und einen wunderschönen Geburtstag wünsche ich dir.
1: Ich habe keinen Geburtstag.
0: Heute keinen Geburtstag?
1: Nee.
0: Haben Sie heute Geburtstag?
4: Nein.
0: Nein, ja, gibt's denn sowas? Hi Mädels, alles Gute zum Geburtstag.
2: Ich habe keinen Geburtstag.
0: Hast du Geburtstag?
2: Nein.
0: Nee. Ja, hallo, alles Gute zum Geburtstag.
5: Hallo, herzlichen Dank, ich habe tatsächlich Geburtstag heute.
0: Nein, wirklich?
5: Ja, danke schön.
0: Dann wünsche ich Ihnen noch einen schönen Geburtstag.
5: Ja, gerne. Singen Sie mir jetzt auch ein Ständchen?
0: Ich? Nein, ich kann nicht singen.
5: Okay, dann alles Gute an alle, die heute auch Geburtstag haben.
4: Vielen Dank stellvertretend. Ich habe auch nicht Geburtstag. Ey, ich bin ja schon lange beim Radio, ne? Und am Anfang muss man immer diese Umfragen machen. Als Praktikantin oder Volontärin oder in meinem Fall Volontär. Und das habe ich immer gehasst. Und ich kenne niemanden, der das gerne mag. Aber unsere tolle Praktikantin Sophia macht das so herausragend gut. Ich fand auch diese Umfrage so toll, so schlagfertig. Und es bedarf ja auch immer Mutes, Leute auf der Straße anzusprechen, die man überhaupt nicht kennt. Kann man jeder mal den Selbsttest machen. Anyways. Auf alle Fälle statistisch gesehen, heute haben die meisten Geburtstag. Genießt noch den Rest eures Abends. Morgen ist dann wieder ein Tag wie jeder andere. Happy.

0: Immer die besten neuen Hits gleich. Klock, Klock für euch hier bei Energy. Außerdem Jennifer Lopez und Benson Boone macht den Anfang.
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zu spät geworden hier bei Energy Mittwochnacht. So spät, dass ich raus bin für heute. Schlaf gut, kommt gut durch. Wir hören uns morgen wieder, wenn ihr wollt, ab 20 Uhr bin ich für euch da. Bis dahin jetzt Clock Clock, Skeletons und immer die besten Neuen jetzt. Ciao, kommt gut durch die Nacht.

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